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2: Ich bin Helen Martin. Nach dem mutmaßlich islamistischen Terroranschlag auf den Christopher Street Day in Berlin gab es in mehreren deutschen Städten Mahnwachen, um der Opfer zu gedenken. Auch in München. Laut Veranstaltern und Polizei kamen 4000 Menschen auf dem Marienplatz zusammen. Münchens Oberbürgermeister Krause hatte zuvor am Rathaus Regenbogenflaggen hissen lassen, als Symbol der Toleranz. Wie umgehen mit islamistischen Gefährdern in Deutschland? Diese Frage stellt sich nach dem tödlichen Anschlag auf den Berliner CSD. Wie das Redaktionsnetzwerk Deutschland berichtet, betrachtet das Bundeskriminalamt aktuell 410 Menschen als islamistische Gefährder. Als Gefährder gelten Menschen, denen größere Gewalttaten wie Anschläge zugetraut werden. Bundesinnenminister Dobrindt will, dass Gefährder künftig nicht mehr nach dem Jugendstrafrecht behandelt werden. Laut einer Studie des Instituts der deutschen Wirtschaft ist die Nettozuwanderung nach Deutschland, also Zuwanderung minus Abwanderung, letztes Jahr auf 235.000 Personen gesunken und hat sich damit seit 2023 mehr als halbiert. Darüber berichtet die Rheinische Post. Das Institut nennt drei Gründe: weniger Asylbewerber, eine Rückwanderung von EU-Arbeitskräften und mehr Deutsche, die das Land verlassen. Das Institut warnt vor Folgen für den Arbeitsmarkt und die Innovationskraft der Wirtschaft. Bundeskanzler und CDU-Parteichef Merz tauscht das Personal in mehreren Ämtern in der Regierung, der Partei und der Fraktion aus. Die neuen Kabinettsmitglieder sollen am Mittwoch ihre Ernennungsurkunden von Bundespräsident Steinmeier erhalten. David Riemer berichtet.
3: Die Vereidigung der neuen Minister ist für die erste Sitzungswoche des Bundestags nach der Sommerpause vorgesehen, also im September. Betroffen sind Carsten Linnemann als neuer Gesundheitsminister, Nina Wagen wechselt als Chefin ins Kanzleramt und Steffen Bilger ist als neuer Verkehrsminister vorgesehen. Kritik kommt vom früheren Chefjuristen des Bundespräsidialamts Pieper. Die Amtsgeschäfte ohne Vereidigung zu übernehmen, hält er für verfassungsrechtlich unsauber.
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4: Yes, heute wieder Sommerwetter wie aus dem Bilderbuch bei uns. 30 Grad und Sonne pur. Sonnenbrille und Sonnencreme auf jeden Fall nicht vergessen. Das war's aber noch nicht mit den Top-Werten die Woche. Morgen sind schon 34, geht aber noch hoch auf 37 Grad die Woche.
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2: Ich bin Helen Martin. Nach dem mutmaßlich islamistischen Terroranschlag auf den Christopher Street Day in Berlin gab es in mehreren deutschen Städten Mahnwachen, um der Opfer zu gedenken. Auch in München. Laut Veranstaltern und Polizei kamen 4000 Menschen auf dem Marienplatz zusammen. Münchens Oberbürgermeister Krause hatte zuvor am Rathaus Regenbogenflaggen hissen lassen, als Symbol der Toleranz. Wie umgehen mit islamistischen Gefährdern in Deutschland? Diese Frage stellt sich nach dem tödlichen Anschlag auf den Berliner CSD. Wie das Redaktionsnetzwerk Deutschland berichtet, betrachtet das Bundeskriminalamt aktuell 410 Menschen als islamistische Gefährder. Als Gefährder gelten Menschen, denen größere Gewalttaten wie Anschläge zugetraut werden. Bundesinnenminister Dobrindt will, dass Gefährder künftig nicht mehr nach dem Jugendstrafrecht behandelt werden. Laut einer Studie des Instituts der deutschen Wirtschaft ist die Nettozuwanderung nach Deutschland, also Zuwanderung minus Abwanderung, letztes Jahr auf 235.000 Personen gesunken und hat sich damit seit 2023 mehr als halbiert. Darüber berichtet die Rheinische Post. Das Institut nennt drei Gründe: weniger Asylbewerber, eine Rückwanderung von EU-Arbeitskräften und mehr Deutsche, die das Land verlassen. Das Institut warnt vor Folgen für den Arbeitsmarkt und die Innovationskraft der Wirtschaft. Bundeskanzler und CDU-Parteichef Merz tauscht das Personal in mehreren Ämtern in der Regierung, der Partei und der Fraktion aus. Die neuen Kabinettsmitglieder sollen am Mittwoch ihre Ernennungsurkunden von Bundespräsident Steinmeier erhalten. David Riemer berichtet.
3: Die Vereidigung der neuen Minister ist für die erste Sitzungswoche des Bundestags nach der Sommerpause vorgesehen, also im September. Betroffen sind Carsten Linnemann als neuer Gesundheitsminister, Nina Wagen wechselt als Chefin ins Kanzleramt und Steffen Bilger ist als neuer Verkehrsminister vorgesehen. Kritik kommt vom früheren Chefjuristen des Bundespräsidialamts Pieper. Die Amtsgeschäfte ohne Vereidigung zu übernehmen, hält er für verfassungsrechtlich unsauber.
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4: Ja, noch braucht man eine dünne Jacke drüber, aber die luftigen Klamotten schon mal drunter ziehen. Es wird nämlich heute wieder richtig warm. 30 Grad in der Spitze. Morgen geht dann sogar noch ein bisschen mehr.
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2: Ich bin Helen Martin. Experten des Instituts der deutschen Wirtschaft warnen davor, dass sich der Fachkräftemangel verschärfen könnte. Der Hintergrund? Die Nettozuwanderung, also Zuwanderung minus Abwanderung, ist letztes Jahr auf 235.000 Personen gesunken. 2023 waren es noch 663.000. Das Institut nennt dafür drei Gründe: weniger Asylanträge, EU-Zuwanderer, die in ihre Heimat zurückkehren, und immer mehr Deutsche, die das Land verlassen. Der mutmaßliche Attentäter des Berliner CSDs war schon seit Wochen als islamistische Hochrisikoperson eingestuft. Das berichten NDR, WDR und Süddeutsche Zeitung. Demnach hatte das BKA ihn als Gefährder bewertet. Außerdem wurde seine Wohnung von den Sicherheitsbehörden überwacht. Ungefähr eine Stunde vor dem Anschlag wurde der 21-Jährige gefilmt, wie er das Haus verlassen hat. Die Behörden hatten die engmaschige Überwachung des Mannes zurückgefahren, weil es keine Hinweise auf Anschlagspläne gegeben habe. In Südfrankreich versucht die Feuerwehr nach wie vor, die verheerenden Waldbrände einzudämmen. Laut Präsident Macron macht vor allem der größere der beiden Brände bei Bordeaux den Einsatzkräften zu schaffen. Rachel Sommer berichtet.
3: Ab heute schnellen die Temperaturen wieder in die Höhe und die trockene Hitze könnte das Feuer weiter anfachen. Um zu verhindern, dass die Flammen noch weiter um sich greifen, haben die Einsatzkräfte unzählige Schneisen in den Wald gerodet. Mehr als 4000 Feuerwehrleute und Soldaten sind in der Region im Einsatz. Ab heute helfen auch deutsche Kräfte bei den Löscharbeiten.
2: Treibt sich im Allgäu ein Bär rum? Dieser Verdacht war aufgekommen, nachdem letzten Dienstag im Landkreis Oberallgäu vermeintlicher Bärenkot entdeckt worden war. Das Bayerische Landesamt für Umwelt hat jetzt aber Entwarnung gegeben. Die Hinterlassenschaften kommen nicht von einem Bären, sondern von einem Dachs. Zuletzt war im Frühjahr 2023 ein Braunbär im Allgäu unterwegs.
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4: Yes, heute wieder Sommerwetter wie aus dem Bilderbuch bei uns. 30 Grad und Sonne pur. Sonnenbrille und Sonnencreme auf jeden Fall nicht vergessen. Das war's aber noch nicht mit den Top-Werten die Woche. Morgen sind schon 34, geht aber noch hoch auf 37 Grad die Woche.
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2: Ich bin Helen Martin. Experten des Instituts der deutschen Wirtschaft warnen davor, dass sich der Fachkräftemangel verschärfen könnte. Der Hintergrund: Die Nettozuwanderung, also Zuwanderung minus Abwanderung, ist letztes Jahr auf 235.000 Personen gesunken. 2023 waren es noch 663.000. Das Institut nennt dafür drei Gründe: weniger Asylanträge, EU-Zuwanderer, die in ihre Heimat zurückkehren, und immer mehr Deutsche, die das Land verlassen. Der mutmaßliche Attentäter des Berliner CSDs war schon seit Wochen als islamistische Hochrisikoperson eingestuft. Das berichten NDR, WDR und Süddeutsche Zeitung. Demnach hatte das BKA ihn als Gefährder bewertet. Außerdem wurde seine Wohnung von den Sicherheitsbehörden überwacht. Ungefähr eine Stunde vor dem Anschlag wurde der 21-Jährige gefilmt, wie er das Haus verlassen hat. Die Behörden hatten die engmaschige Überwachung des Mannes zurückgefahren, weil es keine Hinweise auf Anschlagspläne gegeben habe. In Südfrankreich versucht die Feuerwehr nach wie vor, die verheerenden Waldbrände einzudämmen. Laut Präsident Macron macht vor allem der größere der beiden Brände bei Bordeaux den Einsatzkräften zu schaffen. Rachel Sommer berichtet.
3: Ab heute schnellen die Temperaturen wieder in die Höhe und die trockene Hitze könnte das Feuer weiter anfachen. Um zu verhindern, dass die Flammen noch weiter um sich greifen, haben die Einsatzkräfte unzählige Schneisen in den Wald gerodet. Mehr als 4000 Feuerwehrleute und Soldaten sind in der Region im Einsatz. Ab heute helfen auch deutsche Kräfte bei den Löscharbeiten.
2: Treibt sich im Allgäu ein Bär rum? Dieser Verdacht war aufgekommen, nachdem letzten Dienstag im Landkreis Oberallgäu vermeintlicher Bärenkot entdeckt worden war. Das Bayerische Landesamt für Umwelt hat jetzt aber Entwarnung gegeben. Die Hinterlassenschaften kommen nicht von einem Bären, sondern von einem Dachs. Zuletzt war im Frühjahr 2023 ein Braunbär im Allgäu unterwegs.
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4: Ja, noch braucht man eine dünne Jacke drüber, aber die luftigen Klamotten schon mal drunter ziehen. Es wird nämlich heute wieder richtig warm. 30 Grad in der Spitze. Morgen geht dann sogar noch ein bisschen mehr.
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2: Ich bin Helen Martin. Wie umgehen mit islamistischen Gefährdern? Diese Frage stellt sich nach dem tödlichen Anschlag auf den Berliner CSD. Wie das Redaktionsnetzwerk Deutschland berichtet, betrachtet das Bundeskriminalamt aktuell 410 Menschen als islamistische Gefährder. Bundesinnenminister Dobrindt dazu im ZDF.
3: Ich bin sehr dafür, dass wir uns darüber unterhalten in der Politik, ob wir nicht bei Gefährdern das Jugendstrafrecht einfach nicht mehr anwendbar machen. Dass wir bei Gefährdern die Fußfessel zur obligatorischen Regel machen und dass wir dafür sorgen, dass Gefährder auch in Präventivhaft genommen werden können.
2: Der mutmaßliche Attentäter vom CSD war laut Medienberichten als Hochrisikoperson eingestuft worden. Das ist nochmal eine konkretere Bewertung. Derweil hat es am Abend in mehreren Städten in Deutschland Mahnwachen gegeben, um der Opfer des CSD-Anschlags zu gedenken. Auch in München. Rund 4000 Menschen waren dazu auf dem Marienplatz. Davor hatte Münchens Oberbürgermeister Krause am Rathaus Regenbogenflaggen aufhängen lassen, um ein Zeichen für Toleranz zu setzen. Die Sorge in Südfrankreich ist groß. Eine neue Hitzewelle soll kommen und die könnte die Waldbrände bei Bordeaux weiter anfachen. Momentan ist der kleinere der beiden Brände unter Kontrolle, der größere aber nicht. Über 200.000 Menschen sind schon in Sicherheit gebracht worden. Ab heute helfen auch Einsatzkräfte aus Deutschland. Deutschland kämpft mit einer dreifachen Migrationswende. Zumindest bezeichnet es so das Institut der deutschen Wirtschaft, wie die Rheinische Post berichtet. Demnach ist die Nettozuwanderung letztes Jahr auf 235.000 Personen gesunken und hat sich damit mehr als halbiert im Vergleich zu 2023. Als Gründe nennt das Institut weniger Asylbewerber, eine Rückwanderung von EU-Arbeitskräften und mehr Deutsche, die das Land verlassen.
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4: Yes, heute wieder Sommerwetter wie aus dem Bilderbuch bei uns. 30 Grad und Sonne pur. Sonnenbrille und Sonnencreme auf jeden Fall nicht vergessen. Das war's aber noch nicht mit den Topwerten die Woche. Morgen sind schon 34, geht aber noch hoch auf 37 Grad die Woche.
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2: Ich bin Helen Martin. Wie umgehen mit islamistischen Gefährdern? Diese Frage stellt sich nach dem tödlichen Anschlag auf den Berliner CSD. Wie das Redaktionsnetzwerk Deutschland berichtet, betrachtet das Bundeskriminalamt aktuell 410 Menschen als islamistische Gefährder. Bundesinnenminister Dobrindt dazu im ZDF.
3: Ich bin sehr dafür, dass wir uns darüber unterhalten in der Politik, ob wir nicht bei Gefährdern das Jugendstrafrecht einfach nicht mehr anwendbar machen. Dass wir bei Gefährdern die Fußfessel zur obligatorischen Regel machen und dass wir dafür sorgen, dass Gefährder auch in Präventivhaft genommen werden können.
2: Der mutmaßliche Attentäter vom CSD war laut Medienberichten als Hochrisikoperson eingestuft worden. Das ist nochmal eine konkretere Bewertung. Derweil hat es am Abend in mehreren Städten in Deutschland Mahnwachen gegeben, um der Opfer des CSD-Anschlags zu gedenken. Auch in München. Rund 4000 Menschen waren dazu auf dem Marienplatz. Davor hatte Münchens Oberbürgermeister Krause am Rathaus Regenbogenflaggen aufhängen lassen, um ein Zeichen für Toleranz zu setzen. Die Sorge in Südfrankreich ist groß. Eine neue Hitzewelle soll kommen und die könnte die Waldbrände bei Bordeaux weiter anfachen. Momentan ist der kleinere der beiden Brände unter Kontrolle, der größere aber nicht. Über 200.000 Menschen sind schon in Sicherheit gebracht worden. Ab heute helfen auch Einsatzkräfte aus Deutschland. Deutschland kämpft mit einer dreifachen Migrationswende. Zumindest bezeichnet es so das Institut der deutschen Wirtschaft, wie die Rheinische Post berichtet. Demnach ist die Nettozuwanderung letztes Jahr auf 235.000 Personen gesunken und hat sich damit mehr als halbiert im Vergleich zu 2023. Als Gründe nennt das Institut weniger Asylbewerber, eine Rückwanderung von EU-Arbeitskräften und mehr Deutsche, die das Land verlassen.
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4: Ja, noch braucht man eine dünne Jacke drüber, aber die luftigen Klamotten schon mal drunter ziehen. Es wird nämlich heute wieder richtig warm. 30 Grad in der Spitze. Morgen geht dann sogar noch ein bisschen mehr.
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2: Ich bin Helen Martin. Guten Morgen. Der mutmaßliche Attentäter des Berliner CSDs war schon seit Wochen als islamistische Hochrisikoperson eingestuft. Das berichten NDR, WDR und Süddeutsche Zeitung. Demnach hatte das BKA ihn als Gefährder bewertet. Außerdem wurde seine Wohnung von den Sicherheitsbehörden überwacht. Ungefähr eine Stunde vor dem Anschlag wurde der 21-Jährige gefilmt, wie er das Haus verlassen hat. Die Behörden hatten die engmaschige Überwachung des Mannes zurückgefahren, weil es keine Hinweise auf Anschlagspläne gegeben habe. Laut einer Studie des Instituts der deutschen Wirtschaft ist die Nettozuwanderung nach Deutschland, also Zuwanderung minus Abwanderung, letztes Jahr auf 235.000 Personen gesunken und hat sich damit seit 2023 mehr als halbiert. Darüber berichtet die Rheinische Post. Das Institut nennt drei Gründe: weniger Asylbewerber, eine Rückwanderung von EU-Arbeitskräften und mehr Deutsche, die das Land verlassen. Das Institut warnt vor Folgen für den Arbeitsmarkt und die Wirtschaft. Die CSU-Bundestagsabgeordneten schließen heute ihre Sommerklausur im oberfränkischen Kloster Banz bei Bad Staffelstein ab. Zu Gast ist unter anderem Ungarns Außenministerin Anita Orban. Sie gehört der Regierung des neuen, europafreundlicheren Ministerpräsidenten Peter Motyo an. Gestern, an Tag 1 des Treffens, ging es unter anderem um Verteidigungs- und Technologiethemen. In Südfrankreich versucht die Feuerwehr nach wie vor, die verheerenden Waldbrände einzudämmen. Laut Präsident Macron macht vor allem der größere der beiden Brände bei Bordeaux den Einsatzkräften zu schaffen. Rachel Sommer berichtet.
3: Ab heute schnellen die Temperaturen wieder in die Höhe und die trockene Hitze könnte das Feuer weiter anfachen. Um zu verhindern, dass die Flammen noch weiter um sich greifen, haben die Einsatzkräfte unzählige Schneisen in den Wald gerodet. Mehr als 4000 Feuerwehrleute und Soldaten sind in der Region im Einsatz. Ab heute helfen auch deutsche Kräfte bei den Löscharbeiten.
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4: Jetzt legt der Sommer los. Ab heute strahlender Sonnenschein, nur ein paar harmlose Wolken und 26 bis knapp 30 Grad. Morgen kommt dann eine Schippe obendrauf, da sind die 30 Grad gesetzt.
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4: Aktuell rollt der Verkehr überall ohne größere Probleme. Staus oder Behinderungen sind im Moment nicht bekannt.
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4: Gerade werden keine Schwarz-Weiß-Fotos am Straßenrand gemacht. Habt ihr trotzdem einen Blitzer entdeckt? Schreibt eine WhatsApp an die 0800 14 15 800.
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2: Mit Michaela Westermeier. Nur noch ein paar Tage Schule, aber die haben es echt in sich. Die Schüler in Niederbayern müssen noch mal schwitzen. Bei etwa 36 Grad Außentemperatur ab Donnerstag werden viele Klassenzimmer zu Backöfen. Das Thema hitzefrei regelt jede Schule für sich. Warum werden die Kinder und Jugendlichen nicht einfach generell bei hohen Temperaturen nach Hause geschickt? Simone Fleischmann vom Bayerischen Lehrer- und Lehrerinnenverband sagt uns dazu.
3: Es ist in manchen Fällen nicht möglich. Wir haben die verlässliche Grundschule. Ich kann Kinder nicht ad hoc nach Hause schicken. Eltern verlassen sich auf die Bildungsangebote, die eben so sein müssen, dass die Eltern auch bis 16 Uhr arbeiten können und sich verlassen können, dass die Kinder dort sind, wo sie angemeldet haben und wo sie sein müssen.
2: Darum ist die Lage auch innerhalb einer Stadt sehr unterschiedlich. Die eine Schule streicht Stunden, während die andere den Unterricht durchzieht.
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5: Bei diesem Thema wird's schnell emotional. Wie geht's weiter mit dem Krankenhaus Vilsbiburg? Jetzt ist klar, die Klinik Vilsbiburg soll sich neu aufstellen. Landkreis und Stadt haben grünes Licht für den Umbau gegeben. Sie soll jetzt eine Fachklinik für Erkrankungen des Bewegungsapparats werden. Landrat Alfred Holzner sagt uns dazu.
6: Wir wollen den Standort langfristig sichern und stärken. Und dazu gehört auch in einem nächsten Schritt gemeinsam mit dem Gesundheitsministerium, der Kassenärztlichen Vereinigung und den niedergelassenen Ärzten sowie den Verantwortlichen des Rettungsdienstes unter den künftigen gesetzlichen Rahmenbedingungen die Versorgung in Notfällen zu sichern.
5: Dafür wird ein neues Rettungskonzept erarbeitet. Die Umstellung soll bis Anfang 2028 erfolgen. Aus dem Landratsamt in Essenbach, Tabea Mann.
4: Die Wirtschaft in der Region.
7: Viel zu bereden gibt's hier in Wallersdorf. Zu Gast bei der Mittelstandsunion Niederbayern der CSU-Europapolitiker Manfred Weber. Thema Nummer 1. Wie geht's weiter mit Bayerns Mittelstand? Die Unternehmer in Wallersdorf klagen über Bürokratie, hohe Kosten und wachsende Belastungen. Manfred Weber findet, dass zum Beispiel Innovationen wie autonomes Fahren eine echte Chance für unsere Wirtschaft sind. Aus Wallersdorf, Erich Schemmer.
4: Und jetzt maximal informiert über Deutschland und die Welt.
2: Nach dem Anschlag auf den CSD in Berlin fordert Bundesinnenminister Dobrindt, Gefährder sollen nicht mehr nach Jugendstrafrecht verurteilt werden dürfen. Außerdem will er, dass öfter elektronische Fußfesseln eingesetzt werden. Endspurt in der CSU-Sommerklausur. Heute kommen die Bundestagsabgeordneten nochmal in Franken zusammen. Auch dabei Ungarns Außenministerin Anita Orban. In den nächsten Tagen reist Bayerns Ministerpräsident Söder zum Gegenbesuch nach Budapest. Jeden Tag fast 40 Grad, auch auf Frankreich kommt eine neue Hitzewelle zu. Bevor die losgeht, will die Feuerwehr vor Ort unbedingt die heftigen Waldbrände in den Griff kriegen. Zwei größere wüten noch, einen kleineren haben die Einsatzkräfte vorerst unter Kontrolle. Soweit unser News-Update, mehr gibt's auf unserer Website und in der App.
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8: Sonnig, nur ganz wenige harmlose Wolken dazu, 26 bis 30 Grad. Morgen dann ähnlich, nur ein Stückchen wärmer und das ist erst der Anfang.
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8: Gute Nachrichten für alle, die unterwegs sind. Auf den Straßen in der Region läuft's derzeit entspannt.
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8: Fehlanzeige, gerade wird nicht geblitzt. Falls ihr doch einen seht, meldet euch per WhatsApp 0800 14 15 800.
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0: Genau 6 Uhr.
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3: Mit Michaela Westermeier. Autounfall, eine Person eingeklemmt, jetzt muss alles ganz schnell gehen, gehört für unsere Feuerwehrler zum Alltag. Moderne Fahrzeuge mit robusten Bauteilen und komplexer Technik kosten die Helfer aber wertvolle Zeit. Hier hilft die Rettungskarte hinter der Sonnenblende. Stefan Bachel von der Straubinger Feuerwehr erklärt im Interview mit uns.
4: Es bringt uns auch wirklich ganz, ganz viel in einen Einsatzfall. Jedes Auto ist irgendwie anders aufgebaut in der Zwischenzeit mit den ganzen Teilen, die da vorbei sind, sei es Airbags, Gasdruckfedern, Batterien, Leitungen, was weiß ich alles, ist das für uns wirklich eine ganz, ganz wichtige Informationsquelle zwischenzeitlich.
3: Die Rettungskarte für unser Auto finden wir üblicherweise auf der Homepage des Fahrzeugherstellers.
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6: Es ist das Thema hier in der Stadt. Am Wochenende verprügeln drei junge Männer einen 16-jährigen Deutschen und verletzen ihn schwer. Zwei der Täter sind der Polizei bereits bekannt. Sie kommen aus der Ukraine und Moldau. Nach dem Angriff kündigt Landshuts Oberbürgermeister Thomas Haslinger Konsequenzen an. Unter anderem lässt er an verschiedenen Orten in der Stadt eine Videoüberwachung prüfen, schreibt er auf Social Media. Außerdem sind weitere Maßnahmen mit dem Ordnungsamt im Gespräch. Aus Landshut, Tabea Mann.
5: Stadt Vilsbiburg, aktuell.
7: Schon lange rührt sich nichts auf dem leerstehenden Grundstück an der Frontenhausener Straße. Bald soll hier aber wieder Leben einkehren. Vilsbiburg bekommt ein augenmedizinisches Zentrum und 20 neue Wohnungen. Vor kurzem ist Spatenstich. Schon im Frühjahr soll die neue Niederlassung des Landshuter Augenzentrums aufmachen. Im Laufe des kommenden Jahres sollen dann auch die Wohnungen fertig werden. Aus Vilsbiburg, Michael Wimmer.
5: Und jetzt maximal informiert über Deutschland und die Welt.
3: Nach dem Anschlag auf den CSD in Berlin fordert Bundesinnenminister Dobrindt, Gefährder sollen nicht mehr nach Jugendstrafrecht verurteilt werden dürfen. Außerdem will er, dass öfter elektronische Fußfesseln eingesetzt werden. Endspurt in der CSU-Sommerklausur. Heute kommen die Bundestagsabgeordneten nochmal in Franken zusammen. Auch dabei Ungarns Außenministerin Anita Orban. In den nächsten Tagen reist Bayerns Ministerpräsident Söder zum Gegenbesuch nach Budapest. Jeden Tag fast 40 Grad, auch auf Frankreich kommt eine neue Hitzewelle zu. Bevor die losgeht, will die Feuerwehr vor Ort unbedingt die heftigen Waldbrände in den Griff kriegen. Zwei größere wüten noch, einen kleineren haben die Einsatzkräfte vorerst unter Kontrolle. Soweit unser News-Update, mehr gibt's auf unserer Website und in der App.
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8: Heute viel Sonne und sommerliche Temperaturen bis knapp 30 Grad. Morgen dreht der Sommer den Regler noch weiter auf. Dann wird's in Niederbayern stellenweise über 30 Grad warm.
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8: Wir haben derzeit freie Fahrt im gesamten Sendegebiet.
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8: Die sind im Faulenzer-Modus. Falls ihr doch einen seht, schickt eine WhatsApp an die 0800 14 15 800.
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0: 10 nach 6.
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1: Felix hier, guten Morgen. Wir alle kennen ja den viralen Überhit von Kitsch Creek Blumengarten und Shirin David, gell?
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1: Geht immer noch überall viral und wie das so ist mit großen Hits, lassen die ersten Malle-Versionen nicht lang auf sich warten. Malle, I love you. 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Oh je.
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1: Klingt absolut schrecklich, ist überhaupt nicht meins. Und selbst das Produktionsteam Kitsch Creek hat unter einem TikTok schon offiziell kommentiert, diese Version wird runtergenommen, weil die, ich nenne sie jetzt trotzdem mal Künstler, sich mit ihrer Version schon so viel Arbeit gemacht haben, sind die Melodie jetzt aber einfach mal abgeändert, damit der Song trotzdem wieder online kommt. Aber holy Autotune, wer hört sich das denn jetzt überhaupt noch freiwillig an? Ich glaube niemand. Also eine ganz schöne Beleidigung gegen das Original, meiner Meinung nach. Also zu Recht runtergenommen. Wohl auch das erste Mal, dass etwas nicht gut genug war. Schönen Dienstagmorgen jetzt. Frische Trend-Updates aus dem Netz gibt's immer um diese Zeit hier auf Radio Galaxy.

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0: 6.18 Uhr. Richtig stark, was die bayerischen Mathe-Talente bei der internationalen Mathematik-Olympiade in Shanghai abgeliefert haben.
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0: Felix hier, guten Morgen. Gleich drei Schüler aus Bayern sind mit Medaillen nach Hause gekommen und einer sogar mit einer goldenen. Der 17-jährige Johannes Jakob aus München hat sich gegen die besten Nachwuchsmathematikerinnen und Mathematiker der Welt durchgesetzt und die einzige Goldmedaille für Deutschland geholt. Bronze geht an David Kurniadi aus Erlangen und Grigori Kukanov aus München. Insgesamt waren rund 700 Jugendliche aus 117 Ländern am Start. Sie mussten Aufgaben lösen, die sogar deutlich über dem Niveau normaler Uni-Mathematiker lagen. Das deutsche Team landete am Ende auf einem guten 19. Platz. Ein starkes Ergebnis und ein Beweis dafür, dass Spitzenleistungen nicht nur auf dem Sportplatz entstehen, sondern auch im Kopf und somit auch am Schreibtisch. Und ja, mir ist jetzt schwindelig von so viel Mathe geworden. Ich würde mal sagen, wir haben jetzt mal einen guten Dienstagmorgen und Gratulation an alle Sieger.
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0: 4 Minuten vor 6:30. Kühlen Kopf bewahren, das sollten wir heute alle. Felix hier, guten Morgen. Die Galaxy Morning Show hier für euren Dienstag. Da gehen wir zusammen rein. Freue mich sehr, dass ihr dabei seid. Die Die von Shakira und Burna Boy, den offiziellen WM-Song, habe ich in der Playlist in knapp 10 Minuten für euch drin. Und noch sehr entspannter Sound von Taylor Swift mit I Knew It, I Knew You, dem offiziellen Toy Story 5-Song. Dann haben wir noch Holly Humberstone und der ist wirklich sehr entspannt. To Love Somebody, total zart gesungen, passt also wunderbar, um bei 13 Grad am Morgen schön durchzulüften die Bude nach einer Nacht. Einer verschwitzten vielleicht auch. Kommt gut in den Dienstagmorgen rein, die besten aktuellen Hits habe ich gleich für euch da. Um kurz nach 6:30.
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17: Mit Michaela Westermeier. Ein kleiner Funken reicht schon aus. Mit den Temperaturen steigt in den kommenden Tagen auch die Waldbrandgefahr in der Region. In großen Teilen Niederbayerns gelten schon heute die Warnstufen 3 und 4 von 5. Deswegen heben ab morgen wieder die Luftbeobachter ab in Straubing, Landshut und Eckenfelden. Sie haben die Region von oben im Blick und halten Ausschau nach Waldbränden. Für uns gilt aktuell in den Wäldern im Bezirk kein offenes Feuer oder Rauchen.
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19: Während wir schlafen, schlagen sie sich die Nächte um die Ohren. Die fleißigen Männer hier in der Konrad-Adenauer-Straße. Sie bauen die Behelfsbrücke neben der kleinen Isarbrücke wieder ab und bauen sie neben der großen Isarbrücke wieder auf. Dafür muss die Straße aber komplett gesperrt werden. In den kommenden 3 Nächten von 20 Uhr bis 5 Uhr. Heute Abend geht's los. Aus Landshut, Alexander Kramer.
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21: Zu Lande, in der Luft und zu Wasser. Die Bundeswehr übt auf der Donau für den Ernstfall. Am 10. August ist es soweit. Das Manöver findet zwischen Herrensaal im Kreis Kelheim und der Walhalla bei Regensburg statt. Im Einsatz sind 10 Schlauchboote des Panzer-Pionierbataillons 8. Wie auch bei Manövern an Land bittet die Bundeswehr auch auf der Donau, bitte Abstand halten. Aus der Nachrichtenredaktion Patrick Wurmbach.
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17: Vor gut anderthalb Jahren fährt ein Mann mit einem Auto in eine Verdi-Demo in München, tötet dabei zwei Menschen und verletzt Dutzende weitere. Heute werden in dem Mordprozess die ersten Plädoyers gehalten. Kommende Woche soll das Urteil fallen. Gemeinsam für mehr Sicherheit in Sachen KI, dafür tun sich 40 Technologieunternehmen in den USA zusammen. Bei der Allianz sind zum Beispiel Nvidia, Siemens, Microsoft und ChatGPT-Entwickler OpenAI mit dabei. Gute Käse, 6-7 oder Crash-Out? Heute startet das Voting für das Jugendwort des Jahres. In den kommenden drei Wochen stimmen junge Menschen für die Top 3 ab. Der Sieger steht dann im Oktober fest. Soweit unser News-Update. Mehr gibt's auf unserer Website und in der App.
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0: Die Sonnenbrille, die wird jetzt zum Daueraccessoire. Viel Sonnenschein, nur ein paar harmlose Wolken. Dazu angenehm sommerliche Temperaturen bis knapp 30 Grad. Morgen, da legt der Sommer noch eine Schippe drauf, dann wird's richtig warm.
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0: Der stockt an den immer gleichen Stellen. Berufsverkehr. Gute Nerven, ansonsten läuft's aber.
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0: Wenn ihr einen entdeckt, schickt uns direkt eine WhatsApp an das Galaxy-Handy und das ist die 0800 14 15 800.
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6.37 Uhr. Leute, ich habe krasse News. Und meine Versicherung hat mir auch schon einen Brief geschickt. Sehr geehrter Herr Abel, mit der Ankunft Ihres Nachwuchses beginnt eine spannende und aufregende Zeit, die den Alltag ganz schön auf den Kopf stellt. Sicherlich möchten Sie nur das Beste für Ihr Kind. Dazu zählt auch ein umfassender Versicherungsschutz. Für Ihr Kind? Was? Also ich habe absolut keine Ahnung, was die meinen. Niemand bei uns ist aktuell schwanger. Also entweder war das einfach ein plumper Fehler meiner Versicherung oder ich muss nochmal mit meiner Freundin reden.

0: 6.46 Uhr.
1: Ich als jetzt nicht der allergrößte Fußballfan muss wirklich sagen, zum Glück ist diese komische WM in den USA und so weiter im Kasten und vorbei. Was aber sehr geil ist und was davon auf jeden Fall länger übrig bleiben wird als alles andere, das ist die Musik, Leute. Und da hat Shakira sich mit Afrobeats Superstar Burna Boy zusammengetan und Die Die rausgehauen. Finde ich wahnsinnig geil. Und dadurch, dass wir jetzt auch wieder viele sonnige Tage haben, brauchen wir ein paar Summer Vibes. Und die habe ich jetzt für euch hier auf Radio Galaxy für euren Dienstagmorgen.

0: Verspielt und romantisch geht's heute in eure Frühschicht. Guten Morgen, Felix hier mit der Galaxy Morning Show an diesem Dienstag. In knapp 10 Minuten gibt es so eine schöne verspielt, halb selbstironische, romantische Nummer im Duett von Leonie und Callum Scott. Und die heißt Stay und würde ich euch sehr empfehlen, da genau hinzuhören, weil das einfach ein großartiger Song ist. Was soll ich sagen, Leute? Grüße auch an alle Frühaufsteher, die sich jetzt für die Frühschicht schon ready gemacht haben und schon unterwegs sind. Euch begleitet gleich Michael Schulte mit der Hymne für alle Frühaufsteher. Der Song geht raus an euch. 5 a.m. in der Playlist um kurz nach 7 hier auf Radio Galaxy. Die besten aktuellen Hits gleich. Punkt genau 7 Uhr.
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3: Mit Michaela Westermeier. Nur noch ein paar Tage Schule, aber die haben es echt in sich. Die Schüler in Niederbayern müssen noch mal schwitzen. Bei etwa 36 Grad Außentemperatur ab Donnerstag werden viele Klassenzimmer zu Backöfen. Das Thema hitzefrei regelt jede Schule für sich. Warum werden die Kinder und Jugendlichen nicht einfach generell bei hohen Temperaturen nach Hause geschickt? Simone Fleischmann vom Bayerischen Lehrer- und Lehrerinnenverband sagt uns dazu.
4: Es ist in manchen Fällen nicht möglich. Wir haben die verlässliche Grundschule. Ich kann Kinder nicht ad hoc nach Hause schicken. Eltern verlassen sich auf die Bildungsangebote, die eben so sein müssen, dass die Eltern auch bis 16 Uhr arbeiten können und sich verlassen können, dass die Kinder dort sind, wo sie angemeldet haben und wo sie sein müssen.
3: Darum ist die Lage auch innerhalb einer Stadt sehr unterschiedlich. Die eine Schule streicht Stunden, während die andere den Unterricht durchzieht.
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6: Bei diesem Thema wird's schnell emotional. Wie geht's weiter mit dem Krankenhaus Vilsbiburg? Jetzt ist klar, die Klinik Vilsbiburg soll sich neu aufstellen. Landkreis und Stadt haben grünes Licht für den Umbau gegeben. Sie soll jetzt eine Fachklinik für Erkrankungen des Bewegungsapparats werden. Landrat Alfred Holzner sagt uns dazu.
7: Wir wollen den Standort langfristig sichern und stärken. Und dazu gehört auch in einem nächsten Schritt gemeinsam mit dem Gesundheitsministerium, der Kassenärztlichen Vereinigung und den niedergelassenen Ärzten sowie den Verantwortlichen des Rettungsdienstes unter den künftigen gesetzlichen Rahmenbedingungen die Versorgung in Notfällen zu sichern.
6: Dafür wird ein neues Rettungskonzept erarbeitet. Die Umstellung soll bis Anfang 2028 erfolgen. Aus dem Landratsamt in Essenbach, Tabea Mann.
5: Stadt Eggenfelden aktuell.
8: Schreckmoment für eine Pilotin und ihren Passagier. Am Wochenende will sie ihre Maschine am Flugplatz hier in Eggenfelden landen. Plötzlich wird der Flieger von einer Windböe erfasst, kommt von der Landebahn ab und rollt in eine Wiese. Dabei geht das Flugzeug kaputt, Schaden rund 30.000 Euro. Beide Insassen kommen mit dem Schrecken davon. Aus Eggenfelden, Petra Jakobs.
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3: Vor gut anderthalb Jahren fährt ein Mann mit einem Auto in eine Verdi-Demo in München, tötet dabei zwei Menschen und verletzt Dutzende weitere. Heute werden in dem Mordprozess die ersten Plädoyers gehalten. Kommende Woche soll das Urteil fallen. Gemeinsam für mehr Sicherheit in Sachen KI, dafür tun sich 40 Technologieunternehmen in den USA zusammen. Bei der Allianz sind zum Beispiel Nvidia, Siemens, Microsoft und ChatGPT-Entwickler OpenAI mit dabei. Gute Käse, 6-7 oder Crash Out? Heute startet das Voting für das Jugendwort des Jahres. In den kommenden drei Wochen stimmen junge Menschen für die Top 3 ab. Der Sieger steht dann im Oktober fest. Soweit unser News-Update. Mehr gibt's auf unserer Website und in der App.
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9: Jetzt legt der Sommer los. Ab heute strahlender Sonnenschein, nur ein paar harmlose Wolken und 26 bis knapp 30 Grad. Morgen kommt dann eine Schippe obendrauf. Da sind die 30 Grad gesetzt.
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9: Aktuell rollt der Verkehr überall ohne größere Probleme, Staus oder Behinderungen sind im Moment nicht bekannt.
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9: Gerade werden keine Schwarz-Weiß-Fotos am Straßenrand gemacht. Habt ihr trotzdem einen Blitzer entdeckt? Schreibt eine WhatsApp an die 0800 14 15 800.
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10 nach 7. Das große Geschäft beim Gassigehen einzusammeln versteht sich eigentlich von selbst, aber wer das Hundepipi nicht mit einer Wasserflasche wegspült, kann jetzt genauso bestraft werden. Ja, ich weiß. Okay, aus! Felix hier, guten Morgen. Viele von euch diskutieren aktuell darüber, ob Hundepipi jetzt auch weggespült werden muss. Grund ist die Gemeinde Chiasso in der Schweiz. Die nimmt es jetzt ganz genau mit dem Thema Gassigehen und hat erst kürzlich die Regeln verschärft. Wer sein Hundepipi nicht mit Wasser wegspült, riskiert beim ersten Mal eine Verwarnung und beim zweiten Mal eine Geldbuße von 100 Schweizer Franken. Wieso haben sich aber gerade jetzt die Beschwerden über Hundeurin so angehäuft? Laut Schweizer Rundfunk regnet es einfach zu selten und die Stadtreinigung kommt nicht mehr wirklich hinterher. Deshalb werden Hundebesitzer jetzt mehr zur Verantwortung gezogen und ich als Zwergpudelpapa wäre von so einer Regel ja auch betroffen. Find's aber ehrlich gesagt persönlich ein bisschen übertrieben. Aber was ist mit euch? Brauchen wir so eine Hundepipi-Wegmachpflicht auch bei uns hier oder lassen wir das Kirche im Dorf? WhatsApp oder Anruf 0800 007 0076. Schönen Dienstagmorgen jetzt.

0: 15.
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0: 7.18 Uhr.
1: Ein ganz besonderer Spieler wurde eingewechselt bei der WM.
2: Okay, now listen to me. Go out there, don't be nervous. Nobody's watching, all right? Make us proud.

good morning, Felix hier für euren Dienstag. Das war Justin Bieber, der hat ja bei der ersten offiziellen WM-Finale Halbzeitshow einen kleinen Auftritt mit Gitarre gehabt und ich glaube, auf manchen Videos sieht man, dass er die, glaube ich, gar nicht wirklich spielt, aber es sah cool aus und deswegen hat seine Mucke auch wieder einen Push bekommen in den Charts. Mit Beauty and the Beat und Nicki Minaj zusammen hören wir ihn jetzt hier auf Radio Galaxy, die besten aktuellen Hits.

0: 7 Minuten vor 7:30.
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0: 4 Minuten vor 7:30. Schön, dass ihr da seid. Hier ist die Galaxy Morning Show mit Felix an diesem Dienstagmorgen. Ich freue mich, dass ihr dabei seid und ich freue mich, dass Ed Sheeran vor seiner großen Ich kümmere mich um meine Familie Pause noch einen großen Hit mit Martin Garrix zusammen in der Playlist gelassen hat. Repeat It in knapp 10 Minuten. Richtig schöne Nummer. Und Kato haben wir auch noch da für die Ladung Power, die ihr braucht, um in eure Frühschicht ordentlich reinzustarten. Turn the lights off um kurz nach 7:30 hier auf Radio Galaxy. Die besten aktuellen Hits gleich.
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15: Mit Michaela Westermeier. Autounfall, eine Person eingeklemmt, jetzt muss alles ganz schnell gehen, gehört für unsere Feuerwehrler zum Alltag. Moderne Fahrzeuge mit robusten Bauteilen und komplexer Technik kosten die Helfer aber wertvolle Zeit. Hier hilft die Rettungskarte hinter der Sonnenblende. Stefan Bachel von der Straubinger Feuerwehr erklärt im Interview mit uns.
16: Es bringt uns auch wirklich ganz, ganz viel in den Einsatzfall. Jedes Auto ist irgendwie anders aufgebaut in der Zwischenzeit mit den ganzen Teilen, die da vorbei sind, sei es Airbags, Gasdruckfedern, Batterien, Leitungen, was weiß ich alles. Ist das für uns wirklich eine ganz, ganz wichtige Informationsquelle zwischenzeitlich.
15: Die Rettungskarte für unser Auto finden wir üblicherweise auf der Homepage des Fahrzeugherstellers.
17: Das Wichtigste aus den Regionen mit unseren Niederbayern-Reportern. 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
18: Es ist das Thema hier in der Stadt. Am Wochenende verprügeln 3 junge Männer einen 16-jährigen Deutschen und verletzen ihn schwer. 2 der Täter sind der Polizei bereits bekannt. Sie kommen aus der Ukraine und Moldau. Nach dem Angriff kündigt Landshuts Oberbürgermeister Thomas Haslinger Konsequenzen an. Unter anderem lässt er an verschiedenen Orten in der Stadt eine Videoüberwachung prüfen, schreibt er auf Social Media. Außerdem sind weitere Maßnahmen mit dem Ordnungsamt im Gespräch. Aus Landshuts Tabea Mann.
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19: Viel zu bereden gibt's hier in Wallersdorf. Zu Gast bei der Mittelstandsunion Niederbayern der CSU-Europapolitiker Manfred Weber. Thema Nummer 1. Wie geht's weiter mit Bayerns Mittelstand? Die Unternehmer in Wallersdorf klagen über Bürokratie, hohe Kosten und wachsende Belastungen. Manfred Weber findet, dass zum Beispiel Innovationen wie autonomes Fahren eine echte Chance für unsere Wirtschaft sind. Aus Wallersdorf, Erich Schemmer.
17: Und jetzt maximal informiert über Deutschland und die Welt.
15: Tausende neue Wohnungen könnten in Bayern gebaut werden, würden nicht die Zuschüsse fehlen, das meldet der Verband Bayerischer Wohnunternehmen. Demnach haben über 120 Firmen Fördergelder von über 1 Milliarde Euro beantragt, davon sind aber nur rund 37% genehmigt worden. Endlich gute Nachrichten von einem deutschen Autobauer. Im zweiten Quartal steigt der Gewinn bei Mercedes-Benz um über 13%. Über 1 Milliarde Euro nimmt der Konzern ein. Wichtige Gespräche stehen heute in den USA an. Präsident Trump empfängt den israelischen Ministerpräsidenten Netanyahu und den ukrainischen Präsidenten Zelensky. Es geht unter anderem um die Kriege im Iran und in der Ukraine. Soweit unser News-Update. Mehr gibt's auf unserer Website und in der App.
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4: Sonnig, nur ganz wenige harmlose Wolken dazu, 26 bis 30 Grad. Morgen dann ähnlich, nur ein Stückchen wärmer und das ist erst der Anfang.
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4: Gute Nachrichten für alle, die unterwegs sind. Auf den Straßen in der Region läuft's derzeit entspannt.
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4: Fehlanzeige. Gerade wird nicht geblitzt. Falls ihr doch einen seht, meldet euch per WhatsApp 0800 14 15 800.
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0: 38.
1: Shakira hat in New York ein wunderbares Konzert abgegeben und einen Überraschungsgast auf die Bühne geholt. Einfach mal Ed Sheeran. Gemeinsam haben sie ihren riesigen Hit, mit dem ich auch noch groß geworden bin, Underneath Your Clothes, performt. Live-Musik ist echt das Geilste auf der Welt, ne? Wem erzähle ich das? Viele User haben drunter geschrieben, was für eine Wahnsinnsversion, und wünschen sich, dass der auch offiziell als Studioversion rauskommt. Da würde ich mich sogar, glaube ich, anschließen, ne? Aber bis es soweit ist und vielleicht soweit ist, gehen wir jetzt erstmal in diesen Dienstagmorgen rein. Hier auf Radio Galaxy. Stay.

0: 7.48 Uhr. Ihr könnt euch ein echtes Stück Playmobil-Geschichte sichern.
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0: Felix hier, guten Morgen. Nach der Schließung des Playmobil-Werks in Dietenhofen bei Nürnberg wird alles versteigert, was noch übrig ist, und das schon ab 1 Euro. Auf der Auktionsseite restlos.com läuft derzeit nämlich die Versteigerung mit dem Titel Standortauflösung eines bekannten Spielwarenherstellers. Und mit alles ist wirklich fast alles gemeint. Von Förderbändern und Werkstatttechnik bis hin zu riesigen Playmobil-Figuren, die so groß sind wie ein echter Mensch, Werbeaufstellern und sogar einer Playmobil-Version der USS Enterprise. Insgesamt stehen 734 Posten zur Auktion. Nach 57 Jahren ist am Traditionsproduktionsstandort endgültig Schluss. Die Produktion, die ist jetzt verlagert worden. Und zwar das wichtigste Werk, das steht heute auf Malta. Auch irgendwie ein cooler Ort, um dort zu arbeiten. Ne? Trotzdem sind natürlich viele ein bisschen enttäuscht, dass nach 57 Jahren hier Schluss ist. Die Versteigerung läuft übrigens noch bis zum 29. Juli. Alle Infos dazu findet ihr auf restlos.com. 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

0: Schön, dass ihr da seid. Hier ist die Galaxy Morning Show. Auch am Dienstagmorgen bin ich natürlich für euch da. Felix hier. Und ihr hört uns natürlich auch immer über DAB+. Freue ich mich, dass ihr da auch immer regelmäßig reinschaltet. Und ich freue mich auch, dass eine Band noch immer nicht aufgehört hat, Hits rauszuhauen. Es ist One Republic. Ich bin ja mit Hits wie Apologize groß geworden. Großartige Gänsehaut-Songs. Und Need Your Love ist wieder mal richtig gut gelungen. Gibt's in knapp 10 Minuten für euch auf die Ohren. Und Olivia Rodrigo haben wir da, damit wir heute nicht überhitzen, ne? Wird ja auch heiß am Nachmittag. Mit einer entspannten Nummer heißt Drop Dead. Gibt's um kurz nach 8 hier auf Radio Galaxy die besten aktuellen Hits. 2 nach 8.
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3: Mit Michaela Westermeier. Ein kleiner Funken reicht schon aus. Mit den Temperaturen steigt in den kommenden Tagen auch die Waldbrandgefahr in der Region. In großen Teilen Niederbayerns gelten schon heute die Warnstufen 3 und 4 von 5. Deswegen heben ab morgen wieder die Luftbeobachter ab in Straubing, Landshut und Eckenfelden. Sie haben die Region von oben im Blick und halten Ausschau nach Waldbränden. Für uns gilt aktuell in den Wäldern im Bezirk kein offenes Feuer oder Rauchen.
4: Das Wichtigste aus den Regionen mit unseren Niederbayern-Reportern. Stadt Landshut, aktuell.
5: Während wir schlafen, schlagen sie sich die Nächte um die Ohren. Die fleißigen Männer hier in der Konrad-Adenauer-Straße. Sie bauen die Behelfsbrücke neben der kleinen Isarbrücke wieder ab und bauen sie neben der großen Isarbrücke wieder auf. Dafür muss die Straße aber komplett gesperrt werden. In den kommenden 3 Nächten von 20 Uhr bis 5 Uhr. Heute Abend geht's los. Aus Landshut, Alexander Kramer.
4: Stadt Landau aktuell.
6: Schritt für Schritt geht hier gegen den Fachkräftemangel. Die Stadt feiert eine Premiere. In Landau hat der erste Jahrgang den Abschluss an der Berufsfachschule für Kinderpflege geschafft. 22 frisch gebackene Pfleger können jetzt ins Berufsleben starten. Künftig sollen hier in der Stadt noch weitere Fachkräfte ausgebildet werden. Am neuen Sozialcampus, der gerade geplant wird. Aus Landau, Melanie Reilhofer.
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3: Tausende neue Wohnungen könnten in Bayern gebaut werden, würden nicht die Zuschüsse fehlen, das meldet der Verband Bayerischer Wohnunternehmen. Demnach haben über 120 Firmen Fördergelder von über 1 Milliarde Euro beantragt, davon sind aber nur rund 37% genehmigt worden. Endlich gute Nachrichten von einem deutschen Autobauer. Im zweiten Quartal steigt der Gewinn bei Mercedes-Benz um über 13%. Über 1 Milliarde Euro nimmt der Konzern ein. Wichtige Gespräche stehen heute in den USA an. Präsident Trump empfängt den israelischen Ministerpräsidenten Netanyahu und den ukrainischen Präsidenten Zelensky. Es geht unter anderem um die Kriege im Iran und in der Ukraine. Soweit unser News-Update. Mehr gibt's auf unserer Website und in der App.
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7: Heute viel Sonne und sommerliche Temperaturen bis knapp 30 Grad. Morgen dreht der Sommer den Regler noch weiter auf. Dann wird's in Niederbayern stellenweise über 30 Grad warm.
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7: Der stockt an den immer gleichen Stellen. Berufsverkehr. Gute Nerven, ansonsten läuft's aber.
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7: Die sind im Vollenzer-Modus. Falls ihr doch einen seht, schickt eine WhatsApp an die 0800 14 15 800.
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0: 8.11 Uhr.
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1: Felix hier, guten Morgen. Wir alle kennen ja den viralen Überhit von Kitsch Creek Blumengarten und Shirin David, gell?
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1: Geht immer noch überall viral und wie das so ist mit großen Hits, lassen die ersten Malle-Versionen nicht lang auf sich warten. Malle, I love you. Ryanair-Flug gebucht. Oh je. Klingt absolut schrecklich, ist überhaupt nicht meins. Und selbst das Produktionsteam Kitsch Creek hat unter einem TikTok schon offiziell kommentiert, diese Version wird runtergenommen, weil die, ich nenne sie jetzt trotzdem mal Künstler, sich mit ihrer Version schon so viel Arbeit gemacht haben sie die Melodie jetzt aber einfach mal abgeändert, damit der Song trotzdem wieder online kommt. Aber holy Autotune, wer hört sich das denn jetzt überhaupt noch freiwillig an? Ich glaube niemand. Also eine ganz schöne Beleidigung gegen das Original, meiner Meinung nach. Also zu Recht runtergenommen. Wohl auch das erste Mal, dass etwas nicht gut genug war. Schönen Dienstagmorgen jetzt. Frische Trend-Updates aus dem Netz gibt's immer um diese Zeit hier auf Radio Galaxy.

0: 8.17 Uhr.
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0: 20 nach 8. Richtig stark, was die bayerischen Mathe-Talente bei der internationalen Mathematik-Olympiade in Shanghai abgeliefert haben.
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0: Felix hier, guten Morgen. Gleich 3 Schüler aus Bayern sind mit Medaillen nach Hause gekommen und einer sogar mit einer goldenen. Der 17-jährige Johannes Jakob aus München hat sich gegen die besten Nachwuchsmathematikerinnen und Mathematiker der Welt durchgesetzt und die einzige Goldmedaille für Deutschland geholt. Bronze geht an David Kurniadi aus Erlangen und Grigori Kukanov aus München. Insgesamt waren rund 700 Jugendliche aus 117 Ländern am Start. Sie mussten Aufgaben lösen, die sogar deutlich über dem Niveau normaler Uni-Mathematiker lagen. Das deutsche Team landete am Ende auf einem guten 19. Platz. Ein starkes Ergebnis und ein Beweis dafür, dass Spitzenleistungen nicht nur auf dem Sportplatz entstehen, sondern auch im Kopf und somit auch am Schreibtisch. Und ja, mir ist jetzt schwindelig von so viel Mathe geworden. Ich würde mal sagen, wir haben jetzt mal einen guten Dienstagmorgen und Gratulation an alle Sieger.

0: 3 Minuten vor 8:30. Ja, wunderbar, dass ihr da seid, Leute. Hier ist die Galaxy Morning Show mit Felix. Also vielen Dank, dass ihr da seid. Es ist, macht Spaß, ja, wenn ihr mit dabei seid. Sonst rede ich so ein bisschen nur mit mir selber und das will ich natürlich nicht. Aber ich kann euch noch das hier erzählen. Flo, das Girl Group Trio, hat mit Alikid mal wieder einen unfassbar geilen neuen Banger rausgehauen. Klingt total wie so eine Timbaland-Produktion aus den 2000ern. Ich feier's komplett. Also mein Millennial Herz ist da komplett von eingenommen. Empfehle ich euch sehr. In knapp 10 Minuten gibt's das in der Playlist und Tampa City haben wir da. Also ganz andere Richtung nochmal. So schöne, schwere Indie-Gitarren. Self-Aware heißt das Ding. Sehr dramatisches Teil spiele ich euch um kurz nach 8:30 hier auf Radio Galaxy. Die besten aktuellen Hits gleich.
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17: Mit Michaela Westermeier. Nur noch ein paar Tage Schule, aber die haben es echt in sich. Die Schüler in Niederbayern müssen noch mal schwitzen. Bei etwa 36 Grad Außentemperatur ab Donnerstag werden viele Klassenzimmer zu Backöfen. Das Thema hitzefrei regelt jede Schule für sich. Warum werden die Kinder und Jugendlichen nicht einfach generell bei hohen Temperaturen nach Hause geschickt? Simone Fleischmann vom Bayerischen Lehrer- und Lehrerinnenverband sagt uns dazu.
18: Es ist in manchen Fällen nicht möglich. Wir haben die verlässliche Grundschule. Ich kann Kinder nicht ad hoc nach Hause schicken. Eltern verlassen sich auf die Bildungsangebote, die eben so sein müssen, dass die Eltern auch bis 16 Uhr arbeiten können und sich verlassen können, dass die Kinder dort sind, wo sie sie angemeldet haben und wo sie sein müssen.
17: Darum ist die Lage auch innerhalb einer Stadt sehr unterschiedlich. Die eine Schule streicht Stunden, während die andere den Unterricht durchzieht.
2: 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Stadt Eggenfelden aktuell.
19: Schreckmoment für eine Pilotin und ihren Passagier. Am Wochenende will sie ihre Maschine am Flugplatz hier in Eggenfelden landen. Plötzlich wird der Flieger von einer Windböe erfasst, kommt von der Landebahn ab und rollt in eine Wiese. Dabei geht das Flugzeug kaputt, Schaden rund 30.000 Euro. Beide Insassen kommen mit dem Schrecken davon. Aus Eggenfelden, Petra Jakobs.
20: Stadt Vilsbiburg, aktuell.
21: Schon lange rührt sich nichts auf dem leerstehenden Grundstück an der Frontenhausener Straße. Bald soll hier aber wieder Leben einkehren. Vilsbiburg bekommt ein augenmedizinisches Zentrum und 20 neue Wohnungen. Vor kurzem ist Spatenstich. Schon im Frühjahr soll die neue Niederlassung des Landshuter Augenzentrums aufmachen. Im Laufe des kommenden Jahres sollen dann auch die Wohnungen fertig werden. Aus Vilsbiburg, Michael Wimmer.
20: Und jetzt maximal informiert über Deutschland und die Welt.
22: Die Betroffenheit ist groß nach dem Anschlag auf den CSD in Berlin. Auch Bayern gedenkt der Opfer. Am Abend kommen hunderte Menschen in München und Augsburg für Mahnwachen zusammen. Währenddessen fordert Bundesinnenminister Dobrindt, dass künftig härter mit Gefährdern umgegangen wird. Besonders die Gesundheitsbranche ist vom Fachkräftemangel betroffen. Arbeiter fehlen da vor allem im Bereich Handwerk. Tausende Stellen als Optiker, Hörakustiker oder Zahntechniker sind laut dem Institut der Deutschen Wirtschaft offen. E-Autos boomen auf dem Weltmarkt. Eine neue Auswertung kommt auf rund 6,6 Millionen Neuzulassungen, 9% mehr als im Vorjahr. Soweit unser News-Update. Mehr gibt's auf unserer Website und in der App.
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23: Die Sonnenbrille, die wird jetzt zum Dauerassessor. Viel Sonnenschein, nur ein paar harmlose Wolken. Dazu angenehm sommerliche Temperaturen bis knapp 30 Grad. Morgen, da legt der Sommer noch eine Schippe drauf. Dann wird's richtig warm.
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23: Wir haben derzeit freie Fahrt im gesamten Sendegebiet.
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23: Wenn ihr einen entdeckt, schickt uns direkt eine WhatsApp an das Galaxy-Handy und das ist die 0800 14 15 800.
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8:40 Uhr. Leute, ich habe krasse News. Und meine Versicherung hat mir auch schon einen Brief geschickt. Sehr geehrter Herr Abel, mit der Ankunft Ihres Nachwuchses beginnt eine spannende und aufregende Zeit, die den Alltag ganz schön auf den Kopf stellt. Sicherlich möchten Sie nur das Beste für Ihr Kind. Dazu zählt auch ein umfassender Versicherungsschutz. Für Ihr Kind? Was? Also ich habe absolut keine Ahnung, was die meinen. Niemand bei uns ist aktuell schwanger. Also entweder war das einfach ein plumper Fehler meiner Versicherung oder ich muss nochmal mit meiner Freundin reden.

0: 8.43 Uhr.
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10 vor 9. Einen riesigen Traum hat sie sich damit erfüllt. Die gute Bibi Rexha. Felix hier, guten Morgen. Beim großen, riesengroßen, renommierten Elektro-Techno-EDM-Festival Tomorrowland hat sie einen Auftritt gespielt. Und ich glaube, da passt sie auch sehr gut hin, weil ihre aktuelle Nummer, die hat so einen richtigen Techno, EDM, wie auch immer, Klassiker in sich, nämlich von Faithless, dieses I can't get no sleep. Und da hat sie ihre frischen neuen Vocals draufgehauen und es klingt fantastisch. Viel Power für euren Dienstagmorgen. Jetzt mit New Religion von Bibi Rexha. 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

0: herzlich willkommen hier in der Galaxy Morning Show mit Felix. Ich freue mich sehr, dass ihr dabei seid. Ein Dienstagmorgen, in dem ich euch mal wieder reinbringen darf. Es ist mir eine große Ehre und ein schönes Privileg. Und die besten aktuellen Hits habe ich auch noch für euch da. In knapp 10 Minuten einer der coolsten Songs, die dieses Jahr gedroppt wurden. Eine Collab zwischen einer K-Pop-Sängerin aus Südkorea namens Jennie und einer australischen Indie-Pop-Band namens Tame Impala. Und die haben Dracula rausgehauen. Ich feiere den Song so. Das klingt nach Sonnenbrille im Club, aber es ist nicht cringe. Ihr checkt, ne, was ich meine. Harry Styles habe ich auch noch da, ganz entspannt, damit wir heute an so einem heißen Tag nicht ganz so heiß laufen. American Girls um kurz nach 9. Gleich hier auf Radio Galaxy die besten aktuellen Hits. Ganz genau 9 Uhr.
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3: Mit Michaela Westermeier. Weit über 30 Grad, tagelang, da wird es in den Wäldern in der Region brandgefährlich. Unsere Feuerwehren haben die Lage ständig im Blick. Worauf sie im Ernstfall besonders schauen, sagt uns Nikolaus Höfler, Vorsitzender des Bezirksfeuerwehrverbands Niederbayern.
4: Eins ist mit Sicherheit die Windrichtung, die Möglichkeit, irgendwelche Brandschneisen festzulegen. Man muss sich überlegen, wo geht das ganze Feuer hin? Wie weit kann sich das ausbreiten? Wo ist ein geeigneter Punkt, das Feuer irgendwo aufzuhalten? Also da gibt es sicherlich viele Dinge zu beachten. Man muss aber schon sagen, dass die Ausbildung auch in Sachen Waldbrandbekämpfung mittlerweile wirklich auch sehr gut ist.
3: Die Vorbereitung startet hier schon in der Grundausbildung, so Höfler. Später lernen dann auch die Führungskräfte bei unseren Feuerwehren, wie sie einen Waldbrandeinsatz bestmöglich leiten können.
5: Das Wichtigste aus den Regionen mit unseren Niederbayern-Reportern. Stadt und Landkreis Landshut.
6: Bei diesem Thema wird's schnell emotional. Wie geht's weiter mit dem Krankenhaus Vilsbiburg? Jetzt ist klar, die Klinik Vilsbiburg soll sich neu aufstellen. Landkreis und Stadt haben grünes Licht für den Umbau gegeben. Sie soll jetzt eine Fachklinik für Erkrankungen des Bewegungsapparats werden. Landrat Alfred Holzner sagt uns dazu:
7: Wir wollen den Standort langfristig sichern und stärken. Und dazu gehört auch in einem nächsten Schritt gemeinsam mit dem Gesundheitsministerium, der Kassenärztlichen Vereinigung und den niedergelassenen Ärzten sowie den Verantwortlichen des Rettungsdienstes unter den künftigen gesetzlichen Rahmenbedingungen auch die Versorgung in Notfällen zu sichern.
6: Dafür wird ein neues Rettungskonzept erarbeitet. Die Umstellung soll bis Anfang 2028 erfolgen. Aus dem Landratsamt in Essenbach, Tabea Mann.
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8: Zu Lande, in der Luft und zu Wasser. Die Bundeswehr übt auf der Donau für den Ernstfall. Am 10. August ist es soweit. Das Manöver findet zwischen Herrensaal im Kreis Kelheim und der Walhalla bei Regensburg statt. Im Einsatz sind 10 Schlauchboote des Panzer-Pionierbataillons 8. Wie auch beim Manövern an Land bittet die Bundeswehr auch auf der Donau, bitte Abstand halten. Aus der Nachrichtenredaktion Patrick Wurmbach.
5: Und jetzt maximal informiert über Deutschland und die Welt.
3: Die Betroffenheit ist groß nach dem Anschlag auf den CSD in Berlin. Auch Bayern gedenkt der Opfer. Am Abend kommen hunderte Menschen in München und Augsburg für Mahnwachen zusammen. Währenddessen fordert Bundesinnenminister Dobrindt, dass künftig härter mit Gefährdern umgegangen wird. Besonders die Gesundheitsbranche ist vom Fachkräftemangel betroffen. Arbeiter fehlen da vor allem im Bereich Handwerk. Tausende Stellen als Optiker, Hörakustiker oder Zahntechniker sind laut dem Institut der Deutschen Wirtschaft offen. E-Autos boomen auf dem Weltmarkt. Eine neue Auswertung kommt auf rund 6,6 Millionen Neuzulassungen, 9% mehr als im Vorjahr. Soweit unser News-Update. Mehr gibt's auf unserer Website und in der App.
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9: Jetzt legt der Sommer los. Ab heute strahlender Sonnenschein, nur ein paar harmlose Wolken und 26 bis knapp 30 Grad. Morgen kommt dann eine Schippe obendrauf, da sind die 30 Grad gesetzt.
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9: Aktuell rollt der Verkehr überall ohne größere Probleme. Staus oder Behinderungen sind im Moment nicht bekannt.
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9: Gerade werden keine Schwarz-Weiß-Fotos am Straßenrand gemacht. Habt ihr trotzdem einen Blitzer entdeckt? Schreibt eine WhatsApp an die 0800 14 15 800.
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0: 10 nach 9.
1: Das große Geschäft beim Gassigehen einzusammeln versteht sich eigentlich von selbst, aber wer das Hundepipi nicht mit einer Wasserflasche wegspült, kann jetzt genauso bestraft werden. Ja, ich weiß. Okay, aus! Felix hier, guten Morgen. Viele von euch diskutieren aktuell darüber, ob Hundepipi jetzt auch weggespült werden muss. Grund ist die Gemeinde Chiasso in der Schweiz. Die nimmt jetzt ganz genau mit dem Thema Gassi gehen und hat erst kürzlich die Regeln verschärft. Wer sein Hundepipi nicht mit Wasser wegspült, riskiert beim ersten Mal eine Verwarnung und beim zweiten Mal eine Geldbuße von 100 Schweizer Franken. Wieso haben sich aber gerade jetzt die Beschwerden über Hundeurin so angehäuft? Laut Schweizer Rundfunk regnet es einfach zu selten und die Stadtreinigung kommt nicht mehr wirklich hinterher. Deshalb werden Hundebesitzer jetzt mehr zur Verantwortung gezogen und ich als Zwergpudelpapa wäre von so einer Regel ja auch betroffen. Find's aber ehrlich gesagt persönlich ein bisschen übertrieben. Aber was ist mit euch? Brauchen wir so eine Hundepipi-Wegmachpflicht auch bei uns hier oder lassen wir die Kirche im Dorf? WhatsApp oder Anruf 0800 007 0076. Schönen Dienstagmorgen jetzt. 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

0: 9.21 Uhr.
1: Ihr könnt euch ein echtes Stück Playmobil-Geschichte sichern.
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1: Felix hier, guten Morgen. Nach der Schließung des Playmobil-Werks in Dietenhofen bei Nürnberg wird alles versteigert, was noch übrig ist, und das schon ab 1 Euro. Auf der Auktionsseite restlos.com läuft derzeit nämlich die Versteigerung mit dem Titel Standortauflösung eines bekannten Spielwarenherstellers. Und mit alles ist wirklich fast alles gemeint. Von Förderbändern und Werkstatttechnik bis hin zu riesigen Playmobil-Figuren, die so groß sind wie ein echter Mensch, Werbeaufstellern und sogar einer Playmobil-Version der USS Enterprise. Insgesamt stehen 734 Posten zur Auktion. Nach 57 Jahren ist am Traditionsproduktionsstandort endgültig Schluss. Die Produktion, die ist jetzt verlagert worden. Und zwar das wichtigste Werk, das steht heute auf Malta. Auch irgendwie ein cooler Ort, um dort zu arbeiten. Ne? Trotzdem sind natürlich viele ein bisschen enttäuscht, dass nach 57 Jahren hier Schluss ist. Die Versteigerung läuft übrigens noch bis zum 29. Juli. Alle Infos dazu findet ihr auf restlos.com. 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

0: 5 Minuten vor 9:30.
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0: 9.28 Uhr. Wir wachen auf. Hier ist die Galaxy Morning Show mit Felix, na? Wird es Zeit für den zweiten Kaffee haben? Könnt ihr euch sehr gerne gönnen. Ich habe auch noch Sound da in knapp 10 Minuten von Taylor Swift, der offizielle Song zum neuen Toy Story Film, I Knew It, I Knew You. Schöne, entspannte Country-Nummer und zum Übertönen der Kaffee-Vollautomaten-Dingsbumsmaschine. Kamerad mit Hug Yourself mit ganz viel Power für euren Dienstagmorgen um kurz nach 9:30 hier in der Galaxy Playlist. Die besten aktuellen Hits gleich.
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14: Ich bin Oliver Urbanke. Guten Morgen. Nach dem tödlichen Anschlag auf den Christopher Street Day in Berlin sind die Sorgen um die Sicherheit groß. Auch mit Blick auf kommende Veranstaltungen wie den CSD in Hamburg am Wochenende. Fiona Reinhardt berichtet.
15: Nach dem Anschlag in Berlin will die Polizei in Hamburg die Zahl ihrer Einsatzkräfte noch einmal aufstocken. Dieser Vorfall hat eine generelle Sicherheitsdebatte in Deutschland ausgelöst. Innenminister Alexander Dobrindt beispielsweise fordert einen verstärkten Einsatz von elektronischen Fußfesseln bei Gefährdern. Die SPD fordert ein Diskriminierungsverbot für queere Menschen im Grundgesetz und sie will sich dafür einsetzen, dass entsprechende Förderprogramme nicht unter Kürzungen leiden.
14: Wegen der Waldbrände in Südfrankreich hat die Regierung Urlauberinnen und Urlauber aufgerufen, erstmal nicht in die Region Bordeaux zu reisen. Der Tourismus ist laut der regionalen Industrie- und Handelskammer dort weitgehend zum Erliegen gekommen. Rund 220.000 Menschen mussten wegen der Flammen ihr Zuhause schon verlassen. Über 40.000 Arbeitsplätze in der Region hängen vom Tourismus ab. Gerade in Zeiten hoher Spritpreise kann das E-Auto zur echten Alternative für viele Menschen werden. Laut einer PwC-Studie wurden weltweit im ersten Halbjahr rund 6,6 Millionen neue Elektroautos zugelassen, 9% mehr als im Vorjahreszeitraum. Während der Markt in China etwas eingebrochen ist, läuft es dagegen in Europa gut. Um 33% haben die Neuzulassungen hier zugenommen, vor allem in Deutschland. Die CSU will Deutschland mit Technologie und Rüstung aus der Krise holen. Bei ihrer Sommerklausur im oberfränkischen Kloster Banz bei Bad Staffelstein hat die CSU-Landesgruppe ein Papier erarbeitet, das unter anderem mehr als 100.000 Drohnen für die Bundeswehr und eine Weltallflotte mit mehr als 1.000 Satelliten fordert. Außerdem soll die Roboterindustrie ausgebaut werden.
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16: Sonnig, nur ganz wenige harmlose Wolken dazu, 26 bis 30 Grad. Morgen dann ähnlich, nur ein Stückchen wärmer und das ist erst der Anfang.
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16: Gute Nachrichten für alle, die unterwegs sind. Auf den Straßen in der Region läuft's derzeit entspannt.
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4: Autounfall, eine Person eingeklemmt, jetzt muss alles ganz schnell gehen, gehört für unsere Feuerwehrler zum Alltag. Moderne Fahrzeuge mit robusten Bauteilen und komplexer Technik kosten die Helfer aber wertvolle Zeit. Hier hilft die Rettungskarte hinter der Sonnenblende. Stefan Bachel von der Straubinger Feuerwehr erklärt im Interview mit uns.
17: Es bringt uns auch wirklich ganz, ganz viel in den Einsatzfall. Jedes Auto ist irgendwie anders aufgebaut in der Zwischenzeit mit den ganzen Teilen, die da vorbei sind, sei es Airbags, Gasdruckfedern, Batterien, Leitungen, was weiß ich alles, ist das für uns wirklich eine ganz, ganz wichtige Informationsquelle zwischenzeitlich.
4: Die Rettungskarte für unser Auto finden wir üblicherweise auf der Homepage des Fahrzeugherstellers.
18: Das Wichtigste aus den Regionen mit unseren Niederbayern-Reportern. 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
19: Es ist das Thema hier in der Stadt. Am Wochenende verprügeln drei junge Männer einen 16-jährigen Deutschen und verletzen ihn schwer. Zwei der Täter sind der Polizei bereits bekannt. Sie kommen aus der Ukraine und Moldau. Nach dem Angriff kündigt Landshuts Oberbürgermeister Thomas Haslinger Konsequenzen an. Unter anderem lässt er an verschiedenen Orten in der Stadt eine Videoüberwachung prüfen, schreibt er auf Social Media. Außerdem sind weitere Maßnahmen mit dem Ordnungsamt im Gespräch. Aus Landshut, Tabea Mann.
18: Landkreis Dingolfing-Landau, aktuell.
20: Wo ist das Handy? Wegen dieser Frage fliegen in Wallersdorf gestern Abend die Fetzen. In einer Asylunterkunft eskaliert ein Streit zwischen drei betrunkenen Männern so sehr, dass die Polizei anrücken muss. Einer davon soll auch ein Messer in der Hand gehabt haben, benutzt wird es aber nicht. Die Beamten können die Streithähne trennen, gegen alle drei wird jetzt ermittelt. Aus Wallersdorf, Adrian Heimal.
18: Und jetzt maximal informiert über Deutschland und die Welt.
4: Camping boomt in Bayern. Laut Landesamt für Statistik übernachten vergangenes Jahr mehr als 8,5 Millionen Menschen auf Campingplätzen im Freistaat. Über 70% mehr als noch im Jahr 2015. 410 islamistische Gefährder hat das Bundeskriminalamt in Deutschland aktuell im Auge. Ihnen traut das BKA zum Beispiel Anschläge zu. Laut einem Bericht des RND kommen rund 65 rechts- und knapp 20 linksextremistische Gefährder dazu. Bevor die nächste Hitzewelle Frankreich trifft, wollen die Einsatzkräfte die Waldbrände vor Ort eindämmen. Aktuell sind über 2.500 Feuerwehrleute und 1.500 Soldaten in der Region. Ein kleinerer Waldbrand ist bereits im Griff. Soweit unser News-Update. Mehr gibt's auf unserer Website und in der App.
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Uhr. Shakira hat in New York ein wunderbares Konzert abgegeben und einen Überraschungsgast auf die Bühne geholt. Einfach mal Ed Sheeran. Gemeinsam haben sie ihren riesigen Hit, mit dem ich auch noch groß geworden bin, Underneath Your Clothes, performt. Live-Musik ist echt das Geilste auf der Welt, ne? Wem erzähle ich das? Viele User haben drunter geschrieben, was für eine Wahnsinnsversion, und wünschen sich, dass der auch offiziell als Studioversion rauskommt. Da würde ich mich sogar, glaube ich, anschließen, ne? Aber bis es soweit ist und vielleicht soweit ist, gehen wir jetzt erstmal in diesen Dienstagmorgen rein, hier auf Radio Galaxy.

0: 9:49 Uhr.
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1: Felix hier, guten Morgen. Wir alle kennen ja den viralen Überhit von Kitsch Creek Blumengarten und Shirin David, gell?
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1: Geht immer noch überall viral und wie das so ist mit großen Hits, lassen die ersten Malle-Versionen nicht lang auf sich warten. Malle, I love you. Ryanair Flug gebucht. Oh je. Klingt absolut schrecklich, ist überhaupt nicht meins. Und selbst das Produktionsteam Kitsch Creek hat unter einem TikTok schon offiziell kommentiert, diese Version wird runtergenommen, weil die, ich nenne sie jetzt trotzdem mal Künstler, sich mit ihrer Version schon so viel Arbeit gemacht haben sie die Melodie jetzt aber einfach mal abgeändert, damit der Song trotzdem wieder online kommt. Aber holy Autotune, wer hört sich das denn jetzt überhaupt noch freiwillig an? Ich glaube niemand. Also eine ganz schöne Beleidigung gegen das Original, meiner Meinung nach. Also zu Recht runtergenommen. Wohl auch das erste Mal, dass etwas nicht gut genug war. Schönen Dienstagmorgen jetzt. Frische Trend-Updates aus dem Netz gibt's immer um diese Zeit hier auf Radio Galaxy.

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11: Mit Michaela Westermeier. 55,5 Millionen Euro gibt unser Bezirk vergangenes Jahr für die Hilfe zur Pflege aus. Tendenz steigend, denn Betreuungsplätze in Pflegeheimen werden immer teurer. Unter anderem, weil die Einrichtungen selber mehr Geld für Energie ausgeben müssen und weil das Personal mehr Gehalt bekommt. Die Konsequenzen kennt Bezirkstagspräsident Olaf Heinrich.
12: Die staatlichen Zuschüsse sind deutlich gestiegen in der vergangenen Zeit, aber die reichen nicht aus, um die Mehrkosten zu decken. Das heißt, wir legen unsere Mehraufwendungen auf die Landkreise und kreisfreien Städte um. Das heißt, die kommunale Familie, die Gemeinden, die Städte, die Landkreise in Niederbayern stehen unter einem gewaltigen Kostendruck.
11: Unter anderem braucht es deswegen neue Modelle, damit, obwohl die Gesellschaft älter wird, künftig noch weniger Menschen im Heim gepflegt werden müssen, sagt Heinrich.
13: Das Wichtigste aus den Regionen mit unseren Niederbayern-Reportern. Stadt Vilsbiburg aktuell.
14: Schon lange rührt sich nichts auf dem leerstehenden Grundstück an der Frontenhausener Straße. Bald soll hier aber wieder Leben einkehren. Vilsbiburg bekommt ein augenmedizinisches Zentrum und 20 neue Wohnungen. Vor kurzem ist Spatenstich. Schon im Frühjahr soll die neue Niederlassung des Landshuter Augenzentrums aufmachen. Im Laufe des kommenden Jahres sollen dann auch die Wohnungen fertig werden. Aus Vilsbiburg, Michael Wimmer.
13: Stadt Landau aktuell.
15: Schritt für Schritt geht hier gegen den Fachkräftemangel. Die Stadt feiert eine Premiere. In Landau hat der erste Jahrgang den Abschluss an der Berufsfachschule für Kinderpflege geschafft. 22 frisch gebackene Pfleger können jetzt ins Berufsleben starten. Künftig sollen hier in der Stadt noch weitere Fachkräfte ausgebildet werden. Am neuen Sozialcampus, der gerade geplant wird. Aus Landau, Melanie Reilhofer.
13: Und jetzt maximal informiert über Deutschland und die Welt.
11: Camping boomt in Bayern. Laut Landesamt für Statistik übernachten vergangenes Jahr mehr als 8,5 Millionen Menschen auf Campingplätzen im Freistaat. Über 70% mehr als noch im Jahr 2015. 410 islamistische Gefährder hat das Bundeskriminalamt in Deutschland aktuell im Auge. Ihnen traut das BKA zum Beispiel Anschläge zu. Laut einem Bericht des RND kommen rund 65 rechts- und knapp 20 linksextremistische Gefährder dazu. Bevor die nächste Hitzewelle Frankreich trifft, wollen die Einsatzkräfte die Waldbrände vor Ort eindämmen. Aktuell sind über 2.500 Feuerwehrleute und 1.500 Soldaten in der Region. Ein kleinerer Waldbrand ist bereits im Griff. Soweit unser News-Update. Mehr gibt's auf unserer Website und in der App.
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16: Hoch Olaf ist bei uns in Bayern und das bedeutet heute Sonne satt bis zu 14 Stunden den ganzen Tag lang. Also es wird wirklich sehr, sehr schön. Maximal schaffen wir auch so an die 30 Grad heute. Jetzt aktuell sind wir schon fast bei 20. Der Galaxy-Wetter-Trend in den nächsten Tagen wird sogar noch mal heißer. Morgen stellenweise bis zu 35 Grad und am Donnerstag, ich will es gar nicht laut aussprechen, aber ich sehe hier teilweise 39 Grad. Leute, also das ist dann schon wieder zu viel des Guten, ne? Wird kuschelig.
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17: Momentan keine Meldungen.
18: Blitzer.
17: Die stehen in Dietelskirchen in der Gerzener Straße und in Altheim in der Dorfstraße. Danke Bernhard, Ingrid und Julia. Wenn ihr noch mehr habt, meldet euch mit einer WhatsApp an die 0800 14 15 800. Gute Fahrt.
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Hi und alle Playmobil-Fans, aufgepasst. Ihr könnt euch so richtige Playmobil-Geschichte sichern. Und das schon ab 1 Euro. Das ist jetzt möglich. Nach der Schließung des Playmobil-Werks in Dietenhofen bei Nürnberg wird nämlich alles versteigert, was noch übrig ist. Und mit alles ist auch wirklich alles gemeint. Von Förderbändern, Werkstatttechnik bis hin zu riesigen Playmobil-Figuren. Das ist richtig cool. So Werbeausstellern und einer Playmobil-Version der USS Enterprise. Insgesamt gibt es 734 Artikel jetzt aktuell noch zur Auktion und ja, ich würde mal sagen, da könnt ihr euch mal durchstöbern. Die Auktionsseite heißt restlos.com und da könnt ihr einfach eingeben Standortauflösung eines bekannten Spielwarenherstellers. Die Versteigerung läuft allerdings nur noch bis morgen, also da müsst ihr schnell sein und vielleicht ergattet ihr so eine riesengroße Playmobil-Figur für euren Garten.

Radio Galaxy hier. Hi und Grüße an alle, die in der Dachgeschosswohnung wohnen. Leute, wir müssen wieder ganz stark sein in dieser Woche. Ich habe hier teilweise bis zu 39 Grad auf meinem Wetterradar. Also das ist schon ordentlich. Ne? Also ich hoffe, ihr habt euch irgendwo vielleicht einen Kellerabteil noch klar gemacht. Die besten aktuellen Hits klingen definitiv auch bei unserer Sommer und Sonne. Moving to the Sun mit Hügel. Jetzt gleich bei euch.

0: Schönen Dienstag, kurz vor 11. Grüße ins Auto, ihr seid bei Radio Galaxy. Vielleicht fahren wir ja auch gerade gemeinsam mit dem LKW durch die Gegend oder fahren ein paar Pakete aus. Wir sind bei euch mit den besten aktuellen Hits. Martin Garrix und Ed Sheeran, richtig coole Kombi. Kygo ist mit dabei und Gracie Abrams gleich.
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10: Mit Michaela Westermeier. Weit über 30 Grad, tagelang, da wird's in den Wäldern in der Region brandgefährlich. Unsere Feuerwehren haben die Lage ständig im Blick. Worauf sie im Ernstfall besonders schauen, sagt uns Nikolaus Höfler, Vorsitzender des Bezirksfeuerwehrverbands Niederbayern.
11: Eins ist mit Sicherheit die Windrichtung, die Möglichkeit, irgendwelche Brandschneisen festzulegen. Man muss sich überlegen, wo geht das ganze Feuer hin? Wie weit kann sich's ausbreiten? Wo ist ein geeigneter Punkt, das Feuer irgendwo aufzuhalten? Also da gibt's sicherlich viele Dinge zu beachten. Man muss aber schon sagen, dass die Ausbildung auch in Sachen Waldbrandbekämpfung mittlerweile wirklich auch sehr gut ist.
10: Die Vorbereitung startet hier schon in der Grundausbildung, so Höfler. Später lernen dann auch die Führungskräfte bei unseren Feuerwehren, wie sie einen Waldbrandeinsatz bestmöglich leiten können.
12: Das Wichtigste aus den Regionen mit unseren Niederbayern-Reportern. Stadt Landshut, aktuell.
13: Während wir schlafen, schlagen sie sich die Nächte um die Ohren. Die fleißigen Männer hier in der Konrad-Adenauer-Straße. Sie bauen die Behelfsbrücke neben der kleinen Isarbrücke wieder ab und bauen sie neben der großen Isarbrücke wieder auf. Dafür muss die Straße aber komplett gesperrt werden. In den kommenden drei Nächten von 20 Uhr bis 5 Uhr. Heute Abend geht's los. Aus Landshut, Alexander Kramer.
12: Stadt Eggenfelden aktuell.
14: Schreckmoment für eine Pilotin und ihren Passagier. Am Wochenende will sie ihre Maschine am Flugplatz hier in Eggenfelden landen. Plötzlich wird der Flieger von einer Windböe erfasst, kommt von der Landebahn ab und rollt in eine Wiese. Dabei geht das Flugzeug kaputt, Schaden rund 30.000 Euro. Beide Insassen kommen mit dem Schrecken davon. Aus Eggenfelden, Petra Jakobs.
12: Und jetzt maximal informiert über Deutschland und die Welt.
10: Vor genau einem Jahr stirbt die Biathletin Laura Dahlmeier beim Bergsteigen in Pakistan. Heute Abend findet in ihrem Heimatort hier in Bayern eine Gedenkveranstaltung statt. Noch immer liegt Dahlmeiers Leichnam an der Unfallstelle. Sie selbst hat verfügt, dass er nicht geborgen werden soll, damit sich dafür niemand in Gefahr begeben muss. Lange Schlangen an den Eisdielen und leere Kühlregale. Während der Hitzewelle haben wir Deutschen deutlich mehr Wasser und Speiseeis gekauft. Laut Statistischem Bundesamt 90% mehr als in einer durchschnittlichen Sommerwoche. Vertreter aus dem Libanon und Israel wollen bald wieder zusammenkommen. Thema bei den Gesprächen in Rom wird wohl ihr Sicherheitsabkommen sein. Heute in einer Woche soll das Treffen stattfinden. Soweit unser News-Update. Mehr gibt's auf unserer Website und in der App.
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15: Sonnenbrille im Dauerdienst, den ganzen Tag lang Sonne bei uns. Dazu ein paar harmlose Wolken und bis zu 30 Grad. Morgen wird's einen Ticken wärmer. Am Donnerstag dann sonnig heiß bei bis zu 38 Grad.
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15: Gerade keine Meldungen. Ihr kommt gut durch.
9: Blitzer.
15: Die stehen in Dietelskirchen in der Gerzener Straße und in Altheim in der Dorfstraße. Danke Bernhard, Ingrid und Julia. Wenn ihr noch mehr habt, WhatsApp ins Galaxy Studio 0800 14 15 800. Gute Fahrt.
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Isappa Radio Galaxy, hi, und wir sagen herzlichen Glückwunsch an drei richtig tolle Mathe-Genies bei uns aus Bayern. Und zwar sind das drei Schüler, die bei der Mathematik-Olympiade in Shanghai abgeliefert haben. Sogar Gold mit nach Bayern gebracht. Der 17-jährige Johannes Jakob aus München hat sich gegen die besten Nachwuchsmathematikerinnen und Mathematiker der Welt durchgesetzt und die einzige Goldmedaille für Deutschland geholt. Hammer. Bronze geht an David Kurdinay aus Erlangen und Grigori Kukanov aus München. Insgesamt waren da 700 Teenies aus 117 Ländern am Start. Die mussten Aufgaben lösen, die deutlich über dem Niveau normaler Uni-Mathe lagen. Also da wäre ich ja sowas von kilometerweit schon raus vorher. Das deutsche Team landete dann am Ende auf einem richtig guten 19. Platz. Mega Ergebnis und Spitzenleistung aus Bayern. Da sagen wir doch herzlichen Glückwunsch.

0: 11, ihr seid bei Radio Galaxy. Die besten aktuellen Hits warten gleich auf euch mit unseren Top Girls. Ava Max ist gleich mit dabei, Bibi Rexha und Taylor Swift. Oh, Doji dürfen wir auch nicht vergessen. Alles gleich nach 11.
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3: Mit Michaela Westermeier. Sparsam fahren, Zapfsäule meiden. Seit der Tankrabatt weggefallen ist, zahlen wir teils über 2,20 Euro pro Liter Diesel und Benzin. Während in anderen Ländern wie Frankreich und Irland die Menschen deswegen auf die Straße gehen, bleiben wir Niederbayern noch verhältnismäßig entspannt. Warum, erklärt Robin Hau von der Hochschule Landshut.
4: Es gab genau zwei Zeitpunkte, an denen es massive Preissteigerungen bei den Kraftstoffen gab. Nämlich einmal der Beginn des Ukraine-Kriegs und das andere der Beginn des Konflikts zwischen Iran und USA. Und beide Male haben wir eine Erklärung, bei dem wir das Gefühl haben, da können wir wenig machen.
3: Als Gegenbeispiel nennt Hau die Bauernproteste für die Agrardieselsubventionen. Weil unsere Bundesregierung die Änderung geplant hat, ist das Gefühl, dass wir daran etwas ändern können, stärker.
5: Das Wichtigste aus den Regionen mit unseren Niederbayern-Reportern. Landkreis Landshut, aktuell.
6: Nach 37 Jahren auf der Straße ist gestern Schluss für ein altes Auto in Lichtenhag. Als der 79-jährige Fahrer den Wagen starten will, fängt er auf einmal an zu brennen. Die Feuerwehr kann noch verhindern, dass die Flammen auf Gebäude übergreifen. Verletzt wird niemand. Ein technischer Defekt hat den Brand ausgelöst. Aus Lichtenhag, Emma Schmieder.
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7: Viel zu bereden gibt's hier in Wallersdorf. Zu Gast bei der Mittelstandsunion Niederbayern, der CSU-Europapolitiker Manfred Weber. Thema Nummer 1. Wie geht's weiter mit Bayerns Mittelstand? Die Unternehmer in Wallersdorf klagen über Bürokratie, hohe Kosten und wachsende Belastungen. Manfred Weber findet, dass zum Beispiel Innovationen wie autonomes Fahren eine echte Chance für unsere Wirtschaft sind. Aus Wallersdorf, Erich Schemmer.
5: Und jetzt maximal informiert über Deutschland und die Welt.
3: Vor genau einem Jahr stirbt die Biathletin Laura Dahlmeier beim Bergsteigen in Pakistan. Heute Abend findet in ihrem Heimatort hier in Bayern eine Gedenkveranstaltung statt. Noch immer liegt Dahlmeiers Leichnam an der Unfallstelle. Sie selbst hat verfügt, dass er nicht geborgen werden soll, damit sich dafür niemand in Gefahr begeben muss. Lange Schlangen an den Eisdielen und leere Kühlregale. Während der Hitzewelle haben wir Deutschen deutlich mehr Wasser und Speiseeis gekauft. Laut Statistischem Bundesamt 90% mehr als in einer durchschnittlichen Sommerwoche. Vertreter aus dem Libanon und Israel wollen bald wieder zusammenkommen. Thema bei den Gesprächen in Rom wird wohl ihr Sicherheitsabkommen sein. Heute in einer Woche soll das Treffen stattfinden. Soweit unser News-Update. Mehr gibt's auf unserer Website und in der App.
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8: Beim Wetter gibt die Sonne den Ton an, bis zu 30 Grad und ein paar Wolken sonst. Morgen und am Donnerstag dreht der Sommer richtig auf. 33 bis 38 Grad und Sonne pur. Ja, viel trinken und Schatten suchen.
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8: Momentan keine Meldungen.
2: Blitzer.
8: Die stehen in Dietelskirchen in der Gerzener Straße und in Altheim in der Dorfstraße. Danke Bernhard, Ingrid und Julia. Wenn ihr noch mehr habt, meldet euch mit einer WhatsApp an die 0800 14 15 800. Gute Fahrt!
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Hi, offizieller Aufruf, Leute, bitte holt euch OnlyFans. Aber jetzt nicht das, was ihr jetzt denkt, ne? Es gibt auch nur einen Account, dem wir dort folgen und unterstützen, und zwar heißt der Only Marms. Und es geht um Murmeltiere. Die sind jetzt nämlich auf OnlyFans. Hintergrund ist, um die Forschung an Gelbbauchmurmeltieren weiter finanzieren zu können. Da fehlen nämlich Gelder vorne und hinten. Haben Forscher in den USA jetzt einen OnlyFans-Account gemacht mit dem Namen Only Marms. Und da werden eben die Murmeltiere gezeigt. Beim Sonnenbaden, beim Buddeln, beim Fressen, bei Revierstreitigkeiten. Seit 1962 gibt es diese Studie an den Gelbbauchmurmeltieren. Und das ist quasi der letzte Rettungsversuch, damit da ein paar hundert Dollar vielleicht zusammenkommen und ein paar Leute das unterstützen, damit ja, die Forschung da nicht abgebrochen werden muss. Natürlich sind die Videos alle absolut familienfreundlich. Ne? Also alle Murmeltiere benehmen sich da anständig. Finde ich eine ganz, ganz süße Idee. Also das ist auch der einzige Grund, warum mein Mann OnlyFans auf dem Handy haben dürfte, um Only Marms zu supporten und um sich Murmeltiere anzuschauen.

durch euren Vormittag mit uns. Ihr seid bei Radio Galaxy. Und jetzt eine Frau, die es als eine der wenigen Künstlerinnen geschafft hat, dass ihre ersten 5 Studioalben jeweils auf Platz 1 der US-Charts eingestiegen sind. Ariana Grande. Und vielleicht kommt ja Nummer 6 in dieser Woche dazu. Am 31. Juli droppt sie ihr neues Album Finally. Und da hören wir direkt schon mal rein. Hier ist Hate That I Made You Love Me, die besten aktuellen Hits.

0: wunderschönen sonnigen Dienstag. Ihr seid bei Radio Galaxy. Die besten aktuellen Hits klingen bei uns natürlich auch nach Sommer und Sonne. Flo ist mit dabei, Nico Santos, Shakira und Alvaro Soler gleich.
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13: Mit Michaela Westermeier. 55,5 Millionen Euro gibt unser Bezirk vergangenes Jahr für die Hilfe zur Pflege aus. Tendenz steigend, denn Betreuungsplätze in Pflegeheimen werden immer teurer. Unter anderem, weil die Einrichtungen selber mehr Geld für Energie ausgeben müssen und weil das Personal mehr Gehalt bekommt. Die Konsequenzen kennt Bezirkstagspräsident Olaf Heinrich.
14: Die staatlichen Zuschüsse sind deutlich gestiegen in der vergangenen Zeit, aber die reichen nicht aus, um die Mehrkosten zu decken. Das heißt, wir legen unsere Mehraufwendungen auf die Landkreise und kreisfreien Städte um. Das heißt, die kommunale Familie, die Gemeinden, die Städte, die Landkreise in Niederbayern stehen unter einem gewaltigen Kostendruck.
13: Unter anderem braucht es deswegen neue Modelle, damit, obwohl die Gesellschaft älter wird, künftig noch weniger Menschen im Heim gepflegt werden müssen, sagt Heinrich.
15: Das Wichtigste aus den Regionen mit unseren Niederbayern-Reportern. Stadt Simbach am Inn, aktuell.
16: Sie haben ein Virus auf Ihrem Computer. Mit dieser Aussage bringt ein Betrüger eine 71-jährige Simbacherin um ihre Ersparnisse. Der Unbekannte gibt sich als Windows-Mitarbeiter aus und überredet die Rentnerin, ihm ihre Bankdaten zu verraten. Wenig später bemerkt die Dame, es fehlt Geld auf ihrem Konto. An dem Fall ist jetzt die Polizei dran. Aus Simbach am Inn, Michael Wimmer.
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18: Zu Lande, in der Luft und zu Wasser. Die Bundeswehr übt auf der Donau für den Ernstfall. Am 10. August ist es soweit. Das Manöver findet zwischen Herrensaal im Kreis Kelheim und der Walhalla bei Regensburg statt. Im Einsatz sind 10 Schlauchboote des Panzer-Pionierbataillons 8. Wie auch bei Manövern an Land bittet die Bundeswehr auch auf der Donau, bitte Abstand halten. Aus der Nachrichtenredaktion Patrick Wurmbach.
19: Und jetzt maximal informiert über Deutschland und die Welt.
13: Auch in Bayern ist die Gefahr durch islamistischen Extremismus hoch. Das sagt Verfassungsschutzpräsident Hauser nach dem Anschlag auf den CSD in Berlin. 29 Gefährder halten sich aktuell im Freistaat auf. Davon sind 6 auf freiem Fuß. Zum ersten Mal seit langem freut sich Mercedes-Benz wieder über Wachstum. Im zweiten Quartal nimmt der Autobauer gut 13% mehr ein, insgesamt über 1 Milliarde Euro. Als Grund nennt der Konzern die eingesetzten Sparmaßnahmen. Ein Erdbeben der Stärke 7,1 erschüttert Japan. Laut ersten Berichten werden dabei mehrere Menschen verletzt. Rund 48.000 Haushalte sind vorerst ohne Strom. Soweit unser News-Update. Mehr gibt's auf unserer Website und in der App.
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20: Sonnenbrille im Dauerdienst, den ganzen Tag lang Sonne bei uns. Dazu ein paar harmlose Wolken und bis zu 30 Grad. Morgen wird's einen Ticken wärmer. Am Donnerstag dann sonnig heiß bei bis zu 38 Grad.
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20: Gerade keine Meldungen. Ihr kommt gut durch.
12: Blitzer.
20: Die stehen in Dietelskirchen in der Gerzener Straße und in Altheim in der Dorfstraße. Danke Bernhard, Ingrid und Julia. Wenn ihr noch mehr habt, WhatsApp ins Galaxy Studio 0800 14 15 800. Gute Fahrt!
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Radio Galaxy hier. Hi, und wegen diesem Video dreht aktuell das ganze Internet durch. Bei Shakiras Konzert in New York hat sie einen Überraschungsgast auf die Bühne geholt und das war kein geringerer als Ed Sheeran. Da haben sie eben zusammen dann ihren Hit Underneath Your Clothes performt. Clips von der Performance gingen gerade viral und viele User schreiben drunter, was für eine Wahnsinnsversion, bitte gemeinsam nochmal rausbringen. Ja, so ein Song, Shakira und Ed Sheeran zusammen, das wär's doch, oder? Hier ist sie erstmal mit ihrer aktuellen Nummer, Die Die, die besten aktuellen Hits auf Radio Galaxy.

0: mit euch in die Mittagspause, kurz vor 12. Ihr seid bei Radio Galaxy, die besten aktuellen Hits gleich für euch mit Jenny und Pink, unsere Top Girls. Ed Sheeran ist gleich mit dabei, Teddy Swims und so ein richtig cooler Banger von Justin Bieber gibt's natürlich auch gleich.
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11: Mit Michaela Westermeier. Weit über 30 Grad, tagelang, da wird's in den Wäldern in der Region brandgefährlich. Unsere Feuerwehren haben die Lage ständig im Blick. Worauf sie im Ernstfall besonders schauen, sagt uns Nikolaus Höfler, Vorsitzender des Bezirksfeuerwehrverbands Niederbayern.
12: Eins ist mit Sicherheit die Windrichtung, die Möglichkeit, irgendwelche Brandschneisen festzulegen. Man muss sich überlegen, wo geht das ganze Feuer hin? Wie weit kann sich's ausbreiten? Wo ist ein geeigneter Punkt, das Feuer irgendwo aufzuhalten? Also da gibt's sicherlich viele Dinge zu beachten. Man muss aber schon sagen, dass die Ausbildung auch in Sachen Waldbrandbekämpfung mittlerweile wirklich auch sehr gut ist.
11: Die Vorbereitung startet hier schon in der Grundausbildung, so Höfler. Später lernen dann auch die Führungskräfte bei unseren Feuerwehren, wie sie einen Waldbrandeinsatz bestmöglich leiten können.
13: Das Wichtigste aus den Regionen mit unseren Niederbayern-Reportern. Stadt und Landkreis Landshut.
14: Seit Anfang des Jahres gehören die zum MVV. Öffis Nutzen ist damit hier in der Region digitaler geworden. Wer die App des Verbands nutzt, ist nun ganz offiziell ausgezeichnet ausgestattet. Im deutschlandweiten Vergleich schafft es die nämlich unter allen Apps im ÖPNV auf Platz 1. Und das schon zum dritten Mal. Aus Landshut, Emil Schmidt.
13: Stadt Landau aktuell.
15: Schritt für Schritt geht's hier gegen den Fachkräftemangel. Die Stadt feiert eine Premiere. In Landau hat der erste Jahrgang den Abschluss an der Berufsfachschule für Kinderpflege geschafft. 22 frisch gebackene Pfleger können jetzt ins Berufsleben starten. Künftig sollen hier in der Stadt noch weitere Fachkräfte ausgebildet werden. Am neuen Sozialcampus, der gerade geplant wird. Aus Landau, Melanie Reilhofer.
13: Und jetzt maximal informiert über Deutschland und die Welt.
11: Auch in Bayern ist die Gefahr durch islamistischen Extremismus hoch. Das sagt Verfassungsschutzpräsident Hauser nach dem Anschlag auf den CSD in Berlin. 29 Gefährder halten sich aktuell im Freistaat auf. Davon sind 6 auf freiem Fuß. Zum ersten Mal seit langem freut sich Mercedes-Benz wieder über Wachstum. Im zweiten Quartal nimmt der Autobauer gut 13% mehr ein, insgesamt über 1 Milliarde Euro. Als Grund nennt der Konzern die eingesetzten Sparmaßnahmen. Ein Erdbeben der Stärke 7,1 erschüttert Japan. Laut ersten Berichten werden dabei mehrere Menschen verletzt. Rund 48.000 Haushalte sind vorerst ohne Strom. Soweit unser News-Update. Mehr gibt's auf unserer Website und in der App.
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16: Beim Wetter gibt die Sonne den Ton an, bis zu 30 Grad und ein paar Wolken sonst. Morgen und am Donnerstag dreht der Sommer richtig auf. 33 bis 38 Grad und Sonne pur. Ja, viel trinken und Schatten suchen.
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16: Momentan keine Meldungen.
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16: Die stehen in Dietelskirchen in der Gerzener Straße und in Altheim in der Dorfstraße. Danke Bernhard, Ingrid und Julia. Wenn ihr noch mehr habt, meldet euch mit einer WhatsApp an die 0800 14 15 800. Gute Fahrt.
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nämlich alles versteigert, was noch übrig ist. Und mit alles ist auch wirklich alles gemeint, von Förderbändern, Werkstatttechnik bis hin zu riesigen Playmobil-Figuren. Das ist richtig cool. So Werbeausstellern und einer Playmobil-Version der USS Enterprise. Insgesamt gibt es 734 Artikel jetzt aktuell noch zur Auktion. Und ja, ich würde mal sagen, da könnt ihr euch mal durchstöbern. Die Auktionsseite heißt restlos.com und da könnt ihr einfach eingeben Standortauflösung eines bekannten Spielwarenherstellers. Die Versteigerung läuft allerdings nur noch bis morgen, also da müsst ihr schnell sein. Und vielleicht ergattet ihr so eine riesengroße Playmobil-Figur für euren Garten.

Radio Galaxy, hi. Und wir machen eine kleine Zeitreise 14 Jahre zurück in die Charts. Denn da war diese Nummer hier ganz oben mit dabei. Und das Coole ist, sie ist es jetzt wieder. Na, dank dieses Revival-Trends auf TikTok werden die alten Banger rausgeholt. Eine neue Generation lernt die quasi nochmal ganz neu kennen. Und das feiern wir natürlich. Justin Bieber und Nicki Minaj jetzt für euch mit Beauty and

0: durch eure Mittagspause mit uns. Ihr seid bei Radio Galaxy. Die besten aktuellen Hits warten gleich auf euch. Vielleicht gönnt ihr euch jetzt ja auch gleich eine Runde Eiskaffee oder einen Eisbecher, passend zu dem Wetter. Und dazu von uns Glockenbach. Fever Dream ist gleich mit dabei von Alex Warren und Ed Sheeran.
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14: Mit Matthias Löw. Sparsam fahren, Zapfsäule meiden. Seit der Tankrabatt weggefallen ist, zahlen wir in Niederbayern teilweise über 2,20 Euro pro Liter Diesel und Benzin. Während in anderen Ländern wie Frankreich und Irland die Menschen deswegen auf die Straße gehen, bleiben wir in Niederbayern noch verhältnismäßig entspannt. Warum ist das so? Robert Hau von der Hochschule Landshut.
15: Der Punkt ist, aus meiner Sicht, es gab genau zwei Zeitpunkte, an denen es massive Preissteigerungen bei den Kraftstoffen gab. Nämlich einmal der Beginn des Ukraine-Kriegs und das andere der Beginn des Konflikts zwischen Iran und USA. Und beide Male haben wir eine Erklärung, bei dem wir das Gefühl haben, da können wir wenig machen.
14: Als Gegenbeispiel nennt Hau die Bauernproteste für die Agrardieselsubventionen. Weil die Bundesregierung die Änderung geplant hat, ist das Gefühl, dass wir daran etwas ändern können, stärker.
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17: Aus einem Spiel in einem Maisfeld bei Au in der Hallertau wird plötzlich ein Albtraum. Ein 5-jähriger Bub kommt mit einer schweren Kopfverletzung aus dem Feld zurück. Seinem Vater sagt er noch, ein Tier hat ihn angegriffen. Die Polizei vermutet, dass hinter der Attacke eine Wildschweinbache steckt. Sie hat möglicherweise ihren Nachwuchs verteidigt. Ein Rettungshubschrauber fliegt den Bub in eine Klinik. Aus Au in der Hallertau, Erich Schemmer.
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18: Nach 37 Jahren auf der Straße ist gestern Schluss für ein altes Auto in Lichtenhag. Als der 79-jährige Fahrer den Wagen starten will, fängt er auf einmal an zu brennen. Die Feuerwehr kann noch verhindern, dass die Flammen auf Gebäude übergreifen. Verletzt wird niemand. Ein technischer Defekt hat den Brand ausgelöst. Aus Lichtenhag, Emma Schmieder.
16: Und jetzt maximal informiert über Deutschland und die Welt.
14: Entwarnung in Bayern. Im Allgäu ist doch kein Bär unterwegs. Vor kurzem war das vermutet worden, weil Ausscheidungen verdächtig nach einem Bär gerochen haben. Jetzt bringt aber eine Untersuchung ans Licht. Der Kot stammt von einem Dachs. In Frankreich hat die Feuerwehr den riesigen Waldbrand bei Bordeaux über Nacht eingedämmt. Die Lage ist allerdings weiter schwierig und zugleich wappnet sich Frankreich für die nächste große Hitzewelle des Jahres. Zinedine Zidane ist neuer Trainer der französischen Fußballnationalmannschaft. Der Top-Fußballer hat bis 2030 unterschrieben. Er soll Frankreich bei der EM 2028 und bei der WM zwei Jahre später zu Erfolgen führen. Soweit unser News-Update. Mehr gibt's auf der Website und in der App.
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19: Sonnenbrille im Dauerdienst, den ganzen Tag lang Sonne bei uns. Dazu ein paar harmlose Wolken und bis zu 30 Grad. Morgen wird's einen Ticken wärmer. Am Donnerstag dann sonnig heiß bei bis zu 38 Grad.
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19: Keine Staus, keine Unfälle. Ihr kommt gut durch.
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19: Habt ihr einen gesehen? Dann schickt eine WhatsApp an die 0800 14 15 800. Kommt gut an.
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Ihr seid bei Radio Galaxy. Hi, und wir sagen herzlichen Glückwunsch an drei richtig tolle Mathe-Genies bei uns aus Bayern. Und zwar sind das drei Schüler, die bei der Mathematik-Olympiade in Shanghai abgeliefert haben. Sogar Gold mit nach Bayern gebracht. Der 17-jährige Johannes Jakob aus München hat sich gegen die besten Nachwuchsmathematikerinnen und Mathematiker der Welt durchgesetzt und die einzige Goldmedaille für Deutschland geholt. Hammer. Bronze geht an David Kurdinay aus Erlangen und Grigori Kukanov aus München. Insgesamt waren da 700 Teenies aus 117 Ländern am Start. Die mussten Aufgaben lösen, die deutlich über dem Niveau normaler Uni-Mathe lagen. Also da wäre ich ja sowas von kilometerweit schon raus vorher. Das deutsche Team landete dann am Ende auf einem richtig guten 19. Platz. Mega Ergebnis und Spitzenleistung aus Bayern. Da sagen wir doch herzlichen Glückwunsch.

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2: Mit Matthias Löw. Es ist eine gewaltige Summe. Über 55 Millionen Euro gibt unser Bezirk vergangenes Jahr für die Hilfe zur Pflege aus. Tendenz steigend, denn Betreuungsplätze in Pflegeheimen werden immer teurer. Unter anderem, weil die Einrichtungen selber mehr Geld für Energie ausgeben müssen und weil das Personal mehr Geld bekommt. Die Konsequenzen kennt Bezirkstagspräsident Olaf Heinrich.
3: Die staatlichen Zuschüsse sind deutlich gestiegen in der vergangenen Zeit, aber die reichen nicht aus, um die Mehrkosten zu decken. Das heißt, wir legen unsere Mehraufwendungen auf die Landkreise und kreisfreien Städte um. Das heißt, die kommunale Familie, die Gemeinden, die Städte, die Landkreise in Niederbayern stehen unter einem gewaltigen Kostendruck.
2: Unter anderem braucht es deswegen neue Modelle, damit, obwohl unsere Gesellschaft immer älter wird, künftig noch weniger Menschen im Heim gepflegt werden müssen, sagt Heinrich.
4: Das Wichtigste aus den Regionen mit unseren Niederbayern-Reportern. Landkreis Landshut, aktuell.
5: Der Rauch in der Nähe von Pfäffenhausen ist schon von Weitem zu sehen. Auf einem Feld bei Deikersdorf stehen ein Traktor und eine Rundballenpresse lichterloh in Flammen. Weil auch Wohnhäuser in Gefahr sind, rücken jede Menge Feuerwehrautos an. Aber der Landwirt ist fix. Er hat das Stoppelfeld schon so bearbeitet, dass sich die Flammen nicht weiter ausbreiten können. Und die Feuerwehr kann Traktor und Anhänger dann schnell löschen. Aus Weikersdorf, Michaela Gröber.
4: Landkreis Dingolfing-Landau, aktuell.
6: Wo ist das Handy? Wegen dieser Frage fliegen in Wallersdorf gestern Abend die Fetzen. In einer Asylunterkunft eskaliert ein Streit zwischen drei betrunkenen Männern so sehr, dass die Polizei anrücken muss. Einer davon soll auch ein Messer in der Hand gehabt haben, benutzt wird es aber nicht. Die Beamten können die Streithähne trennen, gegen alle drei wird jetzt ermittelt. Aus Wallersdorf, Adrian Heimal.
4: Und jetzt maximal informiert über Deutschland und die Welt.
2: Entwarnung in Bayern. Im Allgäu ist doch kein Bär unterwegs. Vor kurzem war das vermutet worden, weil Ausscheidungen verdächtig nach einem Bär gerochen haben. Jetzt bringt aber eine Untersuchung ans Licht. Der Kot stammt von einem Dachs. In Frankreich hat die Feuerwehr den riesigen Waldbrand bei Bordeaux über Nacht eingedämmt. Die Lage ist allerdings weiter schwierig und zugleich wappnet sich Frankreich für die nächste große Hitzewelle des Jahres. Zinedine Zidane ist neuer Trainer der französischen Fußballnationalmannschaft. Der Top-Fußballer hat bis 2030 unterschrieben. Er soll Frankreich bei der EM 2028 und bei der WM zwei Jahre später zu Erfolgen führen. Soweit unser News-Update. Mehr gibt's auf der Website und in der App.
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7: Beim Wetter gibt die Sonne den Ton an, bis zu 30 Grad und ein paar Wolken sonst. Morgen und am Donnerstag dreht der Sommer richtig auf. 33 bis 38 Grad und Sonne pur. Na, viel trinken und Schatten suchen.
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7: Schaut ganz entspannt aus.
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7: Die könnt ihr uns jederzeit per WhatsApp schicken an die 0800 14 15 800. Kommt gut an.
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0: nicht.
1: Wir haben kurz nach eins mit Moritz hier auf Radio Galaxy. Jetzt bin ich auch mal wieder am Start. Das ist für mich wie ein Montag. Ne? Dieser Dienstag hatte gestern Urlaub. Ich hoffe, ihr konntet den genießen zusammen mit meinem Kollegen Max, der mich hoffentlich würdig vertreten hat. Und ja, ich habe ein bisschen das Wochenende genossen, habe noch ein bisschen Geburtstag gefeiert und deswegen auch ein bisschen freigebraucht, Leute. Ne? Ich habe es wirklich genossen. Traumwetter war ja am Wochenende auch in ganz Bayern. Ne? Ich habe schön Rooftop-Party habe ich mir gegönnt, ja. Und hab da so ein bisschen der Sonne beim Untergehen zugeguckt mit einem kühlen Getränk in der Hand. Ich hoffe, euch geht's gut und wir starten natürlich auch rein in diese Woche. Also für mich, wie gesagt, fängt sie gerade erst an. Aber der hier ist auf jeden Fall eine absolut ruhige Nummer. Schön was, um sich jetzt nochmal ein bisschen zurückzulehnen und ein bisschen Energie zu sammeln. Und dann geht's aber ab, ja, bei der Arbeit oder bei der Hausarbeit, je nachdem, wo ihr gerade unterwegs seid. Das sind Kygo, Khaled und Griffin mit Save My Love hier auf Radio Galaxy. Das sind die besten aktuellen Hits nur für euch.

Der Sommer dreht jetzt so richtig auf, Leute. 39 Grad sind gemeldet in den nächsten Tagen. Das ist absoluter Wahnsinn. Und das heißt, wir können uns schon mal auf sehr heiße Temperaturen einstellen. Und der hier, der passt auf jeden Fall dazu. Brandheiß und frisch rausgekommen. Michiko von DJ Gotcha. Muss man aber sagen, der kam natürlich ein bisschen früher raus. Jetzt aber die ganz neue Feature-Version mit Jason Derulo zusammen und Melody, die hier den weiblichen Part auch nochmal ein bisschen abdeckt. Absoluter Sommerbanger. Den gibt's jetzt für euch, weil er gerade total angesagt ist, hier auf Radio.

0: Hier ist Radio Galaxy um kurz vor 2:30 und wir starten gleich nochmal ganz entspannt durch mit Holly Humberstone, To Love Somebody. Newcomerin beweist, dass sie international gut mitspielen kann. Außerdem Repeated, die ganz, ganz frische Nummer von Martin Garrix zusammen mit Ed Sheeran. Hammerstimme natürlich, lieben wir einfach. Gibt's auch gleich für euch auf die Ohren hier auf Radio Galaxy. Und ihr hört uns natürlich komplett rauschfrei auch über DAB+.
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16: Mit Matthias Löw. Heißzeit in Niederbayern. Pünktlich zum Sommerferienstart ziehen die Temperaturen ordentlich an. Damit steigt aber auch die Waldbrandgefahr. Unsere Feuerwehren sind durchgehend in Alarmbereitschaft. Was wir tun können, um zu helfen, sagt Niklas Höfler, Vorstand des Niederbayerischen Bezirks Feuerwehrverbands.
17: Grundsätzlich Funken, Glut, offene Flammen unbedingt vermeiden. Kein Feuer anzünden. Aufpassen, gerade auch wenn man mit dem Auto anreist, dass man sich mit dem heißen Auspuff nicht in irgendwelche Wiesen oder Stoppelfelder mitstellt und vor allem keine Zigarettenstumpen irgendwo mit hinschmeißen.
16: In den kommenden Tagen erreichen wir immer wieder die zweithöchste Waldbrandgefahrenstufe, unter anderem an den Messpunkten in Falkenberg im Kreis Rottal-Inn und in Straubing.
18: Der Blick in die Regionen mit unseren Niederbayern-Reportern. Stadt Simbach am Inn, aktuell.
19: Sie haben ein Virus auf Ihrem Computer. Mit dieser Aussage bringt ein Betrüger eine 71-jährige Simbacherin um ihre Ersparnisse. Der Unbekannte gibt sich als Windows-Mitarbeiter aus und überredet die Rentnerin, ihm ihre Bankdaten zu verraten. Wenig später bemerkt die Dame, es fehlt Geld auf ihrem Konto. An dem Fall ist jetzt die Polizei dran. Aus Simbach am Inn, Michael Wimmer.
20: Stadt und Landkreis Landshut.
21: Seit Anfang des Jahres gehören die zum MVV. Öffis Nutzen ist damit hier in der Region digitaler geworden. Wer die App des Verbands nutzt, ist nun ganz offiziell ausgezeichnet ausgestattet. Im deutschlandweiten Vergleich schafft es die nämlich unter allen Apps im ÖPNV auf Platz 1. Und das schon zum dritten Mal. Aus Landshut, Emil Schmidt.
20: Und jetzt maximal informiert über Deutschland und die Welt.
16: Wie geht's weiter mit der US Army in Deutschland? Die USA haben jetzt mit der Überprüfung ihrer Truppenpräsenz in Europa begonnen. Ziel der USA: Europa soll die Hauptverantwortung bei der konventionellen Verteidigung tragen. Von einem Truppenabzug wäre Bayern wohl ganz besonders betroffen. BMW hat mit der neuen Klasse einen Schnellstart hingelegt. Inzwischen sind im neuen ungarischen Werk 50.000 Fahrzeuge des elektrischen iX3 vom Band gelaufen. Das ist ein neuer Rekord in einem neuen Werk, heißt es von BMW. An einem unserer beliebtesten Urlaubsziele läuft gerade eine ganz besondere Jagd. Im Gardasee treiben sich nämlich immer mehr Riesenwälse herum. Der über 2 Meter lange Fisch bedroht heimische Arten und wird darum bekämpft. Soweit unser News-Update. Mehr gibt's auf der Website und in der App.
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3: Sonnenbrille im Dauerdienst, den ganzen Tag lang Sonne bei uns. Dazu ein paar harmlose Wolken und bis zu 30 Grad. Morgen wird's einen Ticken wärmer. Am Donnerstag dann sonnig heiß bei bis zu 38 Grad.
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3: Die A93 Regensburg Richtung Holledau zwischen Siegenburg und Eigelsbach ist ein Unfall passiert. Bitte denkt da an die Rettungsgasse. Dann die B20 Burghausen-Straubing in beiden Richtungen zwischen Peterskirchen und Eggenfelden ein kaputter Laster und Teile auf der Fahrbahn. Da ist jeweils nur eine Spur in jede Richtung frei. Und die B12 Passau Richtung Mühldorf zwischen Simbach am Inn und Stammham Stau und eine Viertelstunde obendrauf.
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3: Habt ihr einen gesehen? Dann schickt eine WhatsApp an die 0800 14 15 800. Kommt gut an.
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0: Nolan es wollte. Dieser Satz, der geht gerade auf Social Media voll durch die Decke. Warum? Naja, die Odyssee ist angelaufen, gerade erst in den Kinos, ganz, ganz frisch. Und Regisseur Christopher Nolan, der hat das Ganze auf IMAX-Format gedreht. Das ist höher als das normale Kinoformat. Ja, und Filmliebhaber, die schwören jetzt also drauf, den im Originalformat zu sehen. Bei uns in der Nähe ist das nicht so einfach möglich, nur bei euch in München tatsächlich. So, und weil es diesen Hype gibt, gibt es halt auch den Spruch, wie Nolan es wollte. Und dazu gibt es mittlerweile auch einige witzige Memes und die Odyssee könnte da zum Beispiel laufen, auf einem Röhrenbildschirm, dem alten Nintendo DS oder halt ganz, ganz klassisch auf dem noch funktionierenden Nokia-Tastenhandy.
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0: Ihr hört Radio Galaxy um kurz vor zwei und gleich ist 5 a.m. bei uns in der Playlist von Michael Schulte. Die Nummer klingt so ein bisschen, als wäre sie für alle Frühschichtler. Grüße gehen raus. Ist aber eigentlich ein genereller Motivationssong. Den gibt's jetzt gleich für euch auf die Ohren nach den Nachrichten hier auf Radio Galaxy. Und wir starten natürlich auch mit einer ganz, ganz schwungvollen Nummer dann rein. Die Die, Shakira und Burna Boy. Ein großer WM-Song natürlich, aber auch so ein richtiger Sommersong. Gibt's auch gleich für euch hier auf Radio Galaxy.
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20: Mit Matthias Löw. Sparsam fahren, Zapfsäule meiden. Seit der Tankrabatt weggefallen ist, zahlen wir in Niederbayern teilweise über 2,20 Euro pro Liter Diesel und Benzin. Während in anderen Ländern wie Frankreich und Irland die Menschen deswegen auf die Straße gehen, bleiben wir Niederbayern noch verhältnismäßig entspannt. Warum ist das so? Robert Hau von der Hochschule Landshut.
21: Der Punkt ist, aus meiner Sicht, es gab genau zwei Zeitpunkte, an denen es massive Preissteigerungen bei den Kraftstoffen gab. Nämlich einmal der Beginn des Ukraine-Kriegs und das andere der Beginn des Konflikts zwischen Iran und USA. Und beide Male haben wir eine Erklärung, bei dem wir das Gefühl haben, da können wir wenig machen.
20: Als Gegenbeispiel nennt Hau die Bauernproteste für die Agrardieselsubventionen. Weil die Bundesregierung die Änderung geplant hat, ist das Gefühl, dass wir daran etwas ändern können, stärker.
22: Der Blick in die Regionen mit unseren Niederbayern-Reportern. Neues aus der Region.
23: Aus einem Spiel in einem Maisfeld bei Au in der Hallertau wird plötzlich ein Albtraum. Ein 5-jähriger Bub kommt mit einer schweren Kopfverletzung aus dem Feld zurück. Seinem Vater sagt er noch, ein Tier hat ihn angegriffen. Die Polizei vermutet, dass hinter der Attacke eine Wildschweinbache steckt. Sie hat möglicherweise ihren Nachwuchs verteidigt. Ein Rettungshubschrauber fliegt den Bub in eine Klinik. Aus Au in der Hallertau, Erich Schemmer.
24: Die Wirtschaft in der Region.
25: So viele stolze und lachende Gesichter. Genau 181 junge Leute strahlen hier bei BMW Dingolfing um die Wette. Sie halten ihre Abschlusszeugnisse in den Händen und starten ins Berufsleben. Die Nachwuchs-BMWler haben es echt drauf. 70 Absolventen schließen ihre Ausbildung mit einer 1 vor dem Komma ab. Das Werk setzt damit weiter auf selbst ausgebildete Fachkräfte für die Zukunft. Aus Dingolfing, Daria Fäsner.
24: Und jetzt maximal informiert über Deutschland und die Welt.
20: Wie geht's weiter mit der US Army in Deutschland? Die USA haben jetzt mit der Überprüfung ihrer Truppenpräsenz in Europa begonnen. Ziel der USA: Europa soll die Hauptverantwortung bei der konventionellen Verteidigung tragen. Von einem Truppenabzug wäre Bayern wohl ganz besonders betroffen. BMW hat mit der neuen Klasse einen Schnellstart hingelegt. Inzwischen sind im neuen ungarischen Werk 50.000 Fahrzeuge des elektrischen iX3 vom Band gelaufen. Das ist ein neuer Rekord in einem neuen Werk, heißt es von BMW. An einem unserer beliebtesten Urlaubsziele läuft gerade eine ganz besondere Jagd. Im Gardasee treiben sich nämlich immer mehr Riesenwälse herum. Der über 2 Meter lange Fisch bedroht heimische Arten und wird darum bekämpft. Soweit unser News-Update. Mehr gibt's auf der Website und in der App.
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0: Ein Sommertraum heute. 30 Grad in der Spitze. Morgen sind's dann schon 33. Und am Donnerstag, da wird's dann sogar noch wärmer. Wir gehen so gen 40.
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0: A93 Regensburg-München zwischen Siegenburg und Eigelsbach hat's gekracht. Die Feuerwehr regelt hier den Verkehr. B20 Straubing-Burghausen zwischen Peterskirchen und Eggenfelden Reinigungsarbeiten. Hier ist immer nur ein Fahrstreifen abwechselnd frei. Bitte fahrt vorsichtig. Und die B12 haben wir noch. Passau-Mühldorf. Hier 17 Minuten Stau aktuell zwischen Simbacham Inn und Stammham.
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0: Da haben wir gerade keinen für euch. Wenn ihr aber was entdeckt habt, WhatsApp an die 0800 14 15 800.
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Der Moritz hier auf Radio Galaxy. Wir haben kurz nach zwei und jetzt ist Shakira bei uns in der Playlist. Und Leute, ich war am Wochenende auf einer Rooftop-Party und da lief natürlich Shakira. Ja, denn Shakira und Sommer, das gehört irgendwie mit dazu. Und der hier, der lief ja bei der WM auch rauf und runter. Das ist Die Die, ihr Hit zusammen mit Burner Boy. Und den gibt es jetzt für euch auf die Ohren hier auf Radio Galaxy. Das sind die besten aktuellen Hits für euren Nachmittag.

schönen Dienstagnachmittag wünsche ich euch, Moritz hier auf Radio Galaxy. Und ich weiß, es kann vielleicht jetzt gerade noch ein bisschen anstrengend sein. Ne? Wir sind gerade erst reingestartet in diese Woche. Ne? Haben wir für euch was zum Durchschnaufen jetzt? The Bowser mit Magnetic. Der ist gerade angesagt, vor allem auch auf Social Media. Klar, weil es ist auch irgendwie voll die entspannte Indie-Nummer und auch so ein bisschen poppig natürlich. Und deswegen passt perfekt zu uns. Deshalb gibt's ihn jetzt hier für euch auf die Ohren auf Radio Galaxy.

0: Der große Social Media Hit Turn the Lights Off von Kato liegt gleich für euch in der Playlist. Da kann man euch noch ein bisschen wachrütteln. Da könnt ihr noch ein bisschen eure Energie ein bisschen aufladen für den Nachmittag, würde ich sagen. Außerdem ganz frisch mit dabei Flow Leak It gleich noch kurz nach 2:30. Und das Ganze hört ihr natürlich auch über unseren Webstream auf radiogalaxy.de.
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14: Mit Matthias Löw. Bald geht's ab in den Urlaub und viele von uns starten vom Erdinger Moos aus in die Ferien. Passagiere können hier absolut beruhigt sein. Die Profis von der Pilotenvereinigung Cockpit sagen nämlich, der Flughafen München ist der sicherste Flughafen in Deutschland. Grund dafür sind ständig eingeschaltete Stoppleuchten an den Start- und Landebahnen. Sie können gefährliche Zusammenstöße verhindern und gelten als entscheidende Sicherheitsmaßnahme. Grundsätzlich sind aber alle Flughäfen in Deutschland für den Passagierbetrieb sicher genug, sagen die Piloten.
15: Der Blick in die Regionen mit unseren Niederbayern-Reportern. Landkreis Landshut, aktuell.
16: Nach 37 Jahren auf der Straße ist gestern Schluss für ein altes Auto in Lichtenhaag. Als der 79-jährige Fahrer den Wagen starten will, fängt er auf einmal an zu brennen. Die Feuerwehr kann noch verhindern, dass die Flammen auf Gebäude übergreifen. Verletzt wird niemand. Ein technischer Defekt hat den Brand ausgelöst. Aus Lichtenhaag, Emma Schmieder.
15: Stadt Dingolfing, aktuell.
17: Randvoll packen zwei Männer ihren Einkaufswagen in einem Supermarkt. Bezahlen wollen sie die Ware im Wert von 800 Euro aber nicht. Die beiden Rumänen machen allerdings die Rechnung ohne eine Mitarbeiterin. Sie bemerkt den Ladendiebstahl und die Täter rennen ohne Beute weg. Die Polizei startet gleich eine Fahndung und erwischt die 20- und 25-Jährigen. Aus Dingolfing, Holger Bier.
15: Und jetzt maximal informiert über Deutschland und die Welt.
14: Bayern reagiert auf die vielen heißen Tage. Der Freistaat will Klimaanlagen in öffentlichen Gebäuden stärker fördern. Also zum Beispiel für Krankenhäuser, in Pflegeeinrichtungen, Kitas und Schulen. Nach dem Terroranschlag auf dem Berliner CSD hat die Polizei jetzt ein Bekennervideo gefunden auf dem Handy des Attentäters. Zu sehen ist unter anderem ein Treueschwur auf die Terrormiliz IS. Deutschland hat wieder Afghanen per Charterflug in ihre Heimat abgeschoben. Der Flieger ist vom Flughafen Leipzig-Halle gestartet. Um welche Personen es sich handelt und wie viele abgeschoben wurden, ist momentan noch nicht bekannt. Soweit unser News-Update. Mehr gibt's auf der Website und in der App.
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4: Schaut sehr gut aus. 30 Grad heute in der Spitze. Viel Sonne, wenig Wolken. So schaut's dann auch die kommenden Tage aus. Und es geht auch noch weiter hoch auf dem Thermometer.
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4: A93 Regensburg Richtung München. Zwischen Siegenburg und Eigelsbach hat's gekracht. Hier regelt die Feuerwehr gerade den Verkehr. Die rechte Spur ist gesperrt. Auf der B20 Straubing-Burghausen zwischen Peterskirchen und Eggenfelden gibt's Reinigungsarbeiten. Hier ist in beiden Richtungen nur ein Fahrstreifen frei. Bitte fahrt hier vorsichtig. Und die B12 haben wir noch, Passau-Mühldorf. Aktuell eine Viertelstunde Stau zwischen Simbach am Inn und der B20.
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Ein lebensgroßes Playmobil-Männchen für zu Hause und das ab 1 Euro. Könnt ihr haben, denn es wird tatsächlich jetzt alles versteigert aus dem Playmobil-Werk in Dietenhofen in Franken. Schönen Nachmittag, der Moritz hier auf Radio Galaxy. Auf der Auktionsseite restlos.com haben wir entdeckt, dass die Versteigerung mit dem Titel Standortauflösung eines bekannten Spielwarenherstellers läuft bei uns in Bayern. Und mit alles ist wirklich alles gemeint, also von Förderbändern bis Werkstatttechnik bis halt hin zu den riesigen Playmobil-Figuren, die dort eben in Franken immer überall rumstanden anscheinend, die müssen jetzt raus, ja, und ihr könnt sie haben. Also für zu Hause, Wohnzimmer oder Terrasse oder Balkon, alles möglich. Ihr könnt einfach das all euch mit ersteigern. Gar kein Problem. Die Versteigerung, die läuft noch bis morgen. Also ihr habt wirklich noch die Möglichkeit, euch da ein echtes Stück Playmobil-Geschichte für zu Hause zu holen. Würde ich zuschlagen an eurer Stelle. Ihr hört Radio Galaxy am Nachmittag und das sind die besten aktuellen Hits.

0: kurz vor drei Hamas, ihr hört Radio Galaxy und Leute, Dracula, der ist ja richtig durch die Decke gegangen. Vor allem seit K-Pop-Sängerin Jennie, ja, da so eine neue Remix-Version draus gemacht hat und die sich im Gesang jetzt abwechseln. Gibt's gleich für euch in der Playlist, der ist ganz, ganz frisch reingekommen. Und Olivia Rodrigo mit Drop Dead macht den Anfang in der nächsten Stunde und bringt euch nochmal ein bisschen Energie für euren Nachmittag. Gleich hier auf Radio Galaxy.
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12: Mit Matthias Löw. Der Geldbeutel unseres Bezirks wird immer leichter. Ein Grund sind die steigenden Kosten in der Pflege. Rund 10.000 Pflegebedürftige in Niederbayern werden im Heim betreut. Wenn sie nicht selbst dafür aufkommen können, sind ihre Angehörigen gefragt, Bezirkstagspräsident Olaf Heinrich.
13: Das Gesetz sagt, nur jemand, der mehr als 100.000 Euro im Jahr verdient, muss einen Beitrag leisten. Und das für mich völlig Verrückte ist, den Nachweis, dass jemand mehr als 100.000 Euro verdient, den muss der Bezirk bringen. Die Beweislast sollte, da sind wir uns in den Bezirken alle einig, bei dem Angehörigen liegen und nicht bei der öffentlichen Hand.
12: Heinrich sagt außerdem, wenn mehr Menschen für die Pflege ihrer Eltern aufkommen, könnte sich der Bezirk einiges an Ausgaben sparen. Vergangenes Jahr fließen hier rund 55 Millionen Euro in die Hilfe zur Pflege.
14: Der Blick in die Regionen mit unseren Niederbayern-Reportern. Landkreis Landshut. Aktuell.
15: Der Rauch in der Nähe von Pfäffenhausen ist schon von Weitem zu sehen. Auf einem Feld bei Deikersdorf stehen ein Traktor und eine Rundballenpresse lichterloh in Flammen. Weil auch Wohnhäuser in Gefahr sind, rücken jede Menge Feuerwehrautos an. Aber der Landwirt ist fix. Er hat das Stoppelfeld schon so bearbeitet, dass sich die Flammen nicht weiter ausbreiten können. Und die Feuerwehr kann Traktor und Anhänger dann schnell löschen. Aus Deikersdorf, Michaela Gröber.
14: Landkreis Dingolfing-Landau. Aktuell.
16: Wo ist das Handy? Wegen dieser Frage fliegen in Wallersdorf gestern Abend die Fetzen. In einer Asylunterkunft eskaliert ein Streit zwischen drei betrunkenen Männern so sehr, dass die Polizei anrücken muss. Einer davon soll auch ein Messer in der Hand gehabt haben, benutzt wird es aber nicht. Die Beamten können die Streithähne trennen. Gegen alle drei wird jetzt ermittelt. Aus Wallersdorf, Adrian Heimal.
14: Und jetzt maximal informiert über Deutschland und die Welt.
12: Bayern reagiert auf die vielen heißen Tage. Der Freistaat will Klimaanlagen in öffentlichen Gebäuden stärker fördern. Also zum Beispiel für Krankenhäuser, in Pflegeeinrichtungen, Kitas und Schulen. Nach dem Terroranschlag auf den Berliner CSD hat die Polizei jetzt ein Bekennervideo gefunden auf dem Handy des Attentäters. Zu sehen ist unter anderem ein Treueschwur auf die Terrormiliz IS. Deutschland hat wieder Afghanen per Charterflug in ihre Heimat abgeschoben. Der Flieger ist vom Flughafen Leipzig-Halle gestartet. Um welche Personen es sich handelt und wie viele abgeschoben wurden, ist momentan noch nicht bekannt. Soweit unser News-Update. Mehr gibt's auf der Website und in der App.
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17: Schaut sehr gut aus. 30 Grad heute in der Spitze. Viel Sonne, wenig Wolken. So schaut's dann auch die kommenden Tage aus. Und es geht auch noch weiter hoch auf dem Thermometer.
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17: Wir schauen auf die A93 Regensburg-München. Zwischen Siegenburg und Eigelsbach ist ein Unfall passiert. Die Feuerwehr regelt hier gerade den Verkehr. B20 Straubing-Burghausen zwischen Peterskirchen und Eggenfelden. Reinigungsarbeiten. Deswegen ist da abwechselnd nur ein Fahrstreifen frei. Und wir schauen noch ins Stadtgebiet Landshut. Auf der B15 Richtung Kumhausen aktuell Stau. Macht plus von 10 Minuten.
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17: Da steht einer in Kröning in der Gerzener Straße. Mehr entdeckt? WhatsApp an die 0800 14 15 800.
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ist gerade gut im Rennen, aber ja, so mindestens einen halben Monat, würde ich sagen, müssen wir uns noch gedulden. Erst Mitte August kann dann der Sommerhit gekürt werden, frühestens. Aber bis dahin hört ihr den natürlich, diesen Anwärter, hier bei uns auf Radio Galaxy. Das sind die besten aktuellen Hits, nur für euch.

einen Beat, der so ein bisschen zum Hüftenschwingen einlädt und eine Hook, die richtig ballert und fast schon Techno ist. Das liefert euch Moving to the Sun, gibt's jetzt für euch von Ugel und der startet gerade komplett mit diesem Banger durch. Ich kann's aber auch voll verstehen, ist ein richtiger Sommerhit, ja, den kann man dann richtig schön genießen, vor allem wenn man irgendwo am Strand ist, ne, und ein kühles Getränk hat, dann kann man den Lauf aufdrehen. Das Feeling könnt ihr euch aber jetzt auch ins Büro holen zum Beispiel. Also jetzt hier für euch ist Ugel auf Radio Galaxy.

0: Kurz vor 4 haben wir es, ihr hört Radio Galaxy und das natürlich auch über eure Smart Speaker. Gerne mal ausprobieren. Taylor Swift hat ja auch den Soundtrack beigesteuert zu Toy Story 5. Der ist ja gerade auch erst frisch im Kino angelaufen. Das heißt, den kennt ihr vielleicht schon vom Kino, wenn ihr schon drin wart. I Knew It, I Knew You gibt's gleich für euch ganz, ganz frisch bei uns in der Radio Galaxy Playlist. Und wir starten mit Tempest City Self-Aware gleich nochmal durch. Ganz entspannte Nummer. Genau das Richtige jetzt für unseren Dienstagnachmittag.
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16: Mit Matthias Löw. Heißzeit in Niederbayern. Pünktlich zum Sommerferienstart ziehen die Temperaturen ordentlich an. Damit steigt aber auch die Waldbrandgefahr. Unsere Feuerwehren sind durchgehend in Alarmbereitschaft. Was wir tun können, um zu helfen, sagt Niklas Höfler, Vorstand des Niederbayerischen Bezirks Feuerwehrverbands.
17: Grundsätzlich Funken, Glut, offene Flammen unbedingt vermeiden. Kein Feuer anzünden. Aufpassen, gerade auch wenn man mit dem Auto anreist, dass man sich mit dem heißen Auspuff nicht in irgendwelche Wiesen oder Stoppelfelder mitstellt und vor allem keine Zigarettenstumpen irgendwo mit hinschmeißen.
16: In den kommenden Tagen erreichen wir immer wieder die zweithöchste Waldbrandgefahrenstufe, unter anderem an den Messpunkten in Falkenberg im Kreis Rottal-Inn und in Straubing.
18: Der Blick in die Regionen mit unseren Niederbayern-Reportern. Stadt Simbach am Inn, aktuell.
19: Sie haben ein Virus auf Ihrem Computer. Mit dieser Aussage bringt ein Betrüger eine 71-jährige Simbacherin um ihre Ersparnisse. Der Unbekannte gibt sich als Windows-Mitarbeiter aus und überredet die Rentnerin, ihm ihre Bankdaten zu verraten. Wenig später bemerkt die Dame, es fehlt Geld auf ihrem Konto. An dem Fall ist jetzt die Polizei dran. Aus Simbach am Inn, Michael Wimmer.
4: Die Wirtschaft in der Region.
3: So viele stolze und lachende Gesichter. Genau 181 junge Leute strahlen hier bei BMW Dingolfing um die Wette. Sie halten ihre Abschlusszeugnisse in den Händen und starten ins Berufsleben. Die Nachwuchs-BMWler haben es echt drauf. 70 Absolventen schließen ihre Ausbildung mit einer 1 vor dem Komma ab. Das Werk setzt damit weiter auf selbst ausgebildete Fachkräfte für die Zukunft. Aus Dingolfing, Daria Fäsner.
18: Und jetzt maximal informiert über Deutschland und die Welt.
16: Mit einem Auto rast ein Mann in eine Verdi-Demo in München. Gut 1,5 Jahre nach der Attacke fordert die Bundesanwaltschaft jetzt lebenslange Haft. Der Afghane steht unter anderem wegen zweifachen Mordes und versuchten Mordes in 22 Fällen vor dem Oberlandesgericht München. Da hätten wir uns fast einen Bären aufbinden lassen. Jetzt ist aber klar, im Allgäu ist doch kein Bär unterwegs. Die gefundenen Ausscheidungen haben sich als Hinterlassenschaft von einem Dachs herausgestellt. Holt er mit seinem Team die Pokale? In Frankreich hoffen sie jetzt, dass es Zinedine Zidane schafft. Er ist neuer Trainer der französischen Fußballnationalmannschaft. Ziel? Der EM-Titel 2028 und der WM-Pokal 2030. Soweit unser News-Update. Mehr gibt's auf der Website und in der App.
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20: Der Hochsommer kommt zurück zu uns in die Region. Morgen bis zu 33 Grad. Und der Donnerstag, der hat dann sogar 37 mit dabei. Und ganz viel Sonnenschein.
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20: A93 München-Regensburg zwischen Saalhaupt und Bad Abbach. Vorsicht, hier liegt eine Metallstange auf der rechten Spur.
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20: Unsere Liste ist aktuell leer. Wenn ihr das ändern könnt, WhatsApp ins Studio an die 0800 14 15 800.
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0: Ganz Bayern rätselt auch in dieser Woche wieder mit beim großen Galaxy-Produktenraten. Leute, was könnte das hier sein?
1: Super Gerät, ganz leicht stufenlos verstellbar. Sehr leise, es sind fast keine Geräusche zu hören. Auf Wunsch schöner Lichteffekt zuschaltbar. Hab eine Küchenrolle als Deckchen drunter gelegt.
0: Okay, das war Kollege Dippi. Vielen Dank dafür, aber es könnte schon wieder alles sein. Also wegen der Küchenrolle bin ich in der Küche. Und ich denke mal, wenn man irgendwas unterlegt, irgendwas, was sonst zappt, vielleicht so ein Mixer. Aber wenn der leise sein soll, wäre natürlich genial, aber wäre halt auch ein krasser Mixer. Wenn ihr jetzt aber sagt, ey Moritz, ist doch sonnenklar, also bitte, das ist doch ganz, ganz einfach. Dann lasst mich gerne eure Gedanken wissen. 0800 007 0076. Rätselt mit beim großen Galaxy-Produkte-Raten und die Auflösung. Die bekommt ihr dann morgen früh bei uns um 7:45 in der Galaxy Morning Show.

0: Leonie hat jetzt bewiesen, dass sie es auch international mit allen aufnehmen kann. Ihre Hammerstimme lieben wir natürlich einfach und wenn sich die dann noch paart mit Callum Scott zusammen, dann ist das einfach nur ein Hammer-Feature. Das heißt Stay und das gibt's gleich für euch auf die Ohren. Ist ganz, ganz frisch reinbekommen, gerade hier bei uns in der Playlist und deshalb gibt's den gleich für euch auf die Ohren. Außerdem ist Harry Styles mit am Start mit American Girls. Wie gewohnt eine ganz entspannte Nummer, gibt's gleich auch für euch auf die Ohren. Damit ihr noch gut durchkommt durch diesen Dienstagnachmittag.
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3: Ich bin Stefan Schütz. Die bayerische Staatsregierung will Klimaanlagen in öffentlichen Gebäuden stärker fördern. Das hat Ministerpräsident Söder in einer Kabinettssitzung angekündigt. Es ist eine Reaktion auf die häufiger werdenden Hitzephasen. Von der Förderung könnten beispielsweise Krankenhäuser, Pflegeeinrichtungen, Kitas und Schulen profitieren. Nach dem Anschlag beim Christopher Street Day in Berlin haben Ermittler auf dem Handy des mutmaßlichen Täters ein Bekennervideo gefunden. Bundesinnenminister Dobrindt sagte:
4: Das wird Teil der weiteren Analysen sein, auch dieses Video entsprechend auszuwerten, wie auch weitere Daten, die auf dem Handy und auf anderen Datenträgern identifiziert worden sind.
3: Unterdessen sind schärfere Regeln für Gefährder ein wichtiges Thema. CSU-Landesgruppenchef Hoffmann kündigte im Deutschlandfunk an, mit der SPD über Fußfesseln zur Überwachung zu sprechen. An der französischen Atlantikküste müssen wegen der bedrohlichen Waldbrandlage tausende Urlauber ihre Koffer packen. Die Präfektur in Bordeaux hat die Räumung von Campingplätzen und Feriensiedlungen im Badeort La Canoë angeordnet. Betroffen sind rund 4000 Menschen. Sie sollen ihr komplettes Gepäck mitnehmen und sich strikt an die Anweisungen der Ordnungskräfte halten. Die schwache Konjunktur hat auch Auswirkungen auf den Ausbildungsmarkt. Laut DIHK-Umfrage unter rund 14.000 Betrieben bieten immer mehr von ihnen keine Lehrstellen an. Demnach wollen 29% weniger Lehrstellen anbieten als im Vorjahr, 13% mehr, 58% gleich viel. Zusätzlich haben viele Firmen Probleme, offene Stellen mit passenden Bewerbern zu besetzen.
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5: Ein Sommertraum heute. 30 Grad in der Spitze. Morgen sind's dann schon 33. Und am Donnerstag, da wird's dann sogar noch wärmer. Wir gehen so gen 40.
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5: Wir haben gerade keine größeren Meldungen für euch. Es läuft auf den Straßen.
2: Blitzer.
5: 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Wenn ihr das ändern könnt, WhatsApp ins Studio an die 0800 14 15 800.
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Hi, hier ist Radio Galaxy um 3:45 mit Moritz. Und ich weiß, an diesem Dienstagnachmittag ist es vielleicht auch ein bisschen anstrengend. Vielleicht braucht ihr auch ein bisschen Energie. Und die bekommt ihr jetzt von Bebe Rexha mit ihrem aktuellen Hit New Religion. Da hat sie sich nämlich einen alten Kult-Party-Hit geschnappt. Vor allem auch diese legendäre Bassline. Und die liegt da drunter. Ihre Hammerstimme obendrauf. Das genießen wir jetzt mal zusammen hier. Und da werden wir ein bisschen Energie tanken jetzt am Nachmittag. Hier auf Radio Galaxy. Das sind die besten aktuellen Hits für euch. 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

Leute, ich sag's euch, man kann die Vorfreude schon von euch so richtig fühlen. Vor allem auf Social Media, ne? Weil Ariana Grande, die veröffentlicht diese Woche schon, am Freitag, ihr brandneues Album. Und einen Hit, den hat sie uns ja vorab schon geschenkt. Der heißt Hate That I Made You Love Me. Ihr wohl persönlichster Liebessong ever. So hat sie ihn angekündigt. Und ich würde sagen, wir hören gemeinsam mal rein. Das ist schon ein richtiger Vorgeschmack auf das neue Album hier auf Radio Galaxy.

0: Martin Garrix macht Hammerbeats. Und dann braucht er natürlich immer noch jemanden, der auch richtig gut singen kann, damit das eine perfekte Kombi wird. Und diesmal hat er sich einfach Ed Sheeran geschnappt. Ein Hammer-Feature, das ganz frisch rausgekommen ist. Repeated heißt die Nummer, gibt's gleich für euch ganz neu bei uns in der Playlist. Und Kamerad ist natürlich ein alter Bekannter von uns. Hug Yourself, sein richtiger Motivationssong. Den gibt's da auch gleich für euch. Um kurz nach 4:30 hier auf Radio Galaxy. Und ihr hört uns natürlich auch über unseren Webstream auf radiogalaxy.de.
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12: Ich bin Stefan Schütz. Die bayerische Staatsregierung will Klimaanlagen in öffentlichen Gebäuden stärker fördern. Das hat Ministerpräsident Söder in einer Kabinettssitzung angekündigt. Es ist eine Reaktion auf die häufiger werdenden Hitzephasen. Von der Förderung könnten beispielsweise Krankenhäuser, Pflegeeinrichtungen, Kitas und Schulen profitieren. Nach dem Anschlag beim Christopher Street Day in Berlin haben Ermittler auf dem Handy des mutmaßlichen Täters ein Bekennervideo gefunden. Bundesinnenminister Dobrindt sagte:
13: Das wird Teil der weiteren Analysen sein, auch dieses Video entsprechend auszuwerten, wie auch weitere Daten, die auf dem Handy und auf anderen Datenträgern identifiziert worden sind.
12: Unterdessen sind schärfere Regeln für Gefährder ein wichtiges Thema. CSU-Landesgruppenchef Hoffmann kündigte im Deutschlandfunk an, mit der SPD über Fußfesseln zur Überwachung zu sprechen. An der französischen Atlantikküste müssen wegen der bedrohlichen Waldbrandlage tausende Urlauber ihre Koffer packen. Die Präfektur in Bordeaux hat die Räumung von Campingplätzen und Feriensiedlungen im Badeort Lacanau angeordnet. Betroffen sind rund 4000 Menschen. Sie sollen ihr komplettes Gepäck mitnehmen und sich strikt an die Anweisungen der Ordnungskräfte halten. Die schwache Konjunktur hat auch Auswirkungen auf den Ausbildungsmarkt. Laut DIHK-Umfrage unter rund 14.000 Betrieben bieten immer mehr von ihnen keine Lehrstellen an. Demnach wollen 29% weniger Lehrstellen anbieten als im Vorjahr, 13% mehr, 58% gleich viel. Zusätzlich haben viele Firmen Probleme, offene Stellen mit passenden Bewerbern zu besetzen.
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14: Sommer ist. Und der dreht richtig auf. Es wird heiß diese Woche. 37 Grad am Donnerstag. Ganz viel Sonnenschein. Heißt für uns, ganz viel trinken.
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14: Schaut gut aus. Ganz normaler Feierabendverkehr. Aber nichts Großes.
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14: Wenn ihr was entdeckt habt, schickt uns durch ins Studio an die 0800 14 15 800.
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0: Nolan es wollte. Dieser Satz, der geht gerade auf Social Media voll durch die Decke. Warum? Naja, die Odyssee ist angelaufen, gerade erst in den Kinos, ganz, ganz frisch. Und Regisseur Christopher Nolan, der hat das Ganze auf IMAX-Format gedreht. Das ist höher als das normale Kinoformat. Ja, und Filmliebhaber, die schwören jetzt also drauf, den im Originalformat zu sehen. Bei uns in der Nähe ist das nicht so einfach möglich, nur bei euch in München tatsächlich. So, und weil es diesen Hype gibt, gibt es halt auch den Spruch, wie Nolan es wollte. Und dazu gibt es mittlerweile auch einige witzige Memes und die Odyssee könnte da zum Beispiel laufen, auf einem Röhrenbildschirm, dem alten Nintendo DS oder halt ganz, ganz klassisch auf dem noch funktionierenden Nokia-Tastenhandy.
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0: kurz vor 5 am Abend. Ab geht's in Richtung Feierabend hier auf Radio Galaxy. Ganz entspannt mit Holly Humberstone, To Love Somebody. Damit ihr mal ganz geschmeidig noch reinkommt in den Feierabend. Außerdem sind One Republic Girl zurück mit Need Your Love. So heißt ihre brandneue Nummer. Die gibt's auch gleich für euch auf die Ohren zu Beginn nach den Nachrichten hier auf Radio Galaxy.
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3: Ich bin Stefan Schütz. Bayern soll Wasserland bleiben. Das war die Ansage von Ministerpräsident Söder nach der letzten Kabinettssitzung vor der Sommerpause. Er kündigte eine Wasserfernleitung für Bayern an,
4: die insbesondere für Nordostbayern und für Franken eine Art Aquäduktsystem auf den Weg bringen soll. Die Planung werden 1200 Kilometer Länge sein, 7-mal so lang wie der Rhein-Main-Donau-Kanal. Und am Ende sollen da so 30 Millionen Kubikmeter Wasser transportiert werden.
3: Die Staatsregierung fördert auch Maßnahmen zur Grundwasserbildung, also dass Böden Wasser besser speichern können. Dazu passend das Ergebnis einer Studie des Verbands der kommunalen Unternehmen. Der schätzt, dass in den nächsten 20 Jahren 800 Milliarden Euro in die Wasserinfrastruktur investiert werden müssen. Geld für Talsperren, Wasserspeicher, Brunnen und Wassermanagement. Gefragt, ob sie bei noch mehr Hitzeperioden die Wasserversorgung künftig garantieren können, antworteten fast 20% der 50 größten Wasserversorger mit kaum oder gar nicht. Deutschland hat weitere 31 Afghanen per Flugzeug in ihre Heimat abgeschoben, fast alle von ihnen schwere Straftäter. Innenminister Dobrindt sagt, es geht um Leute, die mit Tötungsdelikten, Vergewaltigungen und Gewalttaten aufgefallen sind. Fast 5 Jahre nach der Rückkehr der Taliban an die Macht hält die UN-Migrationsbehörde eine Rückkehr afghanischer Männer sicherheitstechnisch für vertretbar. München ist in den Augen der Pilotengewerkschaft Cockpit wieder der sicherste Flughafen in Deutschland. Entscheidend für die Rückkehr auf den ersten Platz sei, dass an den Zufahrten der Start- und Landebahnen nun dauerhaft Lichtanlagen betrieben werden. Der vorherige Spitzenreiter Leipzig rutschte in der Auswertung auf Platz 2.
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5: Ein Sommertraum heute. 30 Grad in der Spitze. Morgen sind es dann schon 33. Und am Donnerstag, da wird's dann sogar noch wärmer. Wir gehen so gen 40.
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5: Wir haben keine größeren Verkehrsmeldungen für euch. Alles soweit ruhig.
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5: Habt ihr irgendwo welche entdeckt da draußen? Gerne durchschicken. Einfach per WhatsApp an die 0800 14 15 800.
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Ein lebensgroßes Playmobil-Männchen für zu Hause und das ab 1 Euro. Könnt ihr haben, denn es wird tatsächlich jetzt alles versteigert aus dem Playmobil-Werk in Dietenhofen in Franken. Schönen Nachmittag, der Moritz hier auf Radio Galaxy. Auf der Auktionsseite restlos.com haben wir entdeckt, dass die Versteigerung mit dem Titel Standortauflösung eines bekannten Spielwarenherstellers läuft bei uns in Bayern. Und mit alles ist wirklich alles gemeint, also von Förderbändern bis Werkstatttechnik bis halt hin zu den riesigen Playmobil-Figuren, die dort eben in Franken immer überall rumstanden anscheinend. Die müssen jetzt raus, ne? Und ihr könnt sie haben. Also für zu Hause, Wohnzimmer oder Terrasse oder Balkon, alles möglich. Ihr könnt einfach das all euch mit ersteigern. Gar kein Problem. Die Versteigerung, die läuft noch bis morgen. Also ihr habt wirklich noch die Möglichkeit, euch da ein echtes Stück Playmobil-Geschichte für zu Hause zu holen. Würde ich zuschlagen an eurer Stelle. Ihr hört Radio Galaxy am Nachmittag und das sind die besten aktuellen Hits.

Hi, der Moritz hier auf Radio Galaxy. Und Leute, ich war am Feiern am Wochenende und ohne Witz, da lief der einfach auch wieder auf der Rooftop-Party, auf der ich war. Justin Bieber zusammen mit Nicki Minaj, denn der ist gerade total angesagt. Beauty and the Beat, sein altes Feature, auch natürlich wieder zurück in die Charts katapultiert hat er sich damit und vor allem auch mit seinem WM-Auftritt, ne, bei der Halftime-Show. Da hat er sich wieder in alle Munde gebracht. Also, der ist wirklich Party-approved, würde ich sagen. Der ist wieder angesagt. Und deshalb kriegt ihr ihn jetzt auch auf die Ohren, damit ihr noch sicher in euren Feierabend kommt. Hier auf Radio Galaxy. Hello.

0: vor 17:30 haben wir's. Ihr hört Radio Galaxy und wir begleiten euch natürlich auch noch auf dem Weg nach Hause und komplett rauschfrei hört ihr uns im Auto zum Beispiel auch über DAB+. Gerne mal ausprobieren. Gleich ein richtiger Motivationssong bei uns in der Playlist 5 AM von Michael Schulte. Genauso wie die ganz neue Nummer von Flo. Die Mädels haben da richtig Gas gegeben. Leak It ist ihr brandheißer aktueller Hit. Den gibt's gleich für euch auf die Ohren hier auf Radio Galaxy.
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9: Ich bin Stefan Schütz. Bayern soll Wasserland bleiben. Das war die Ansage von Ministerpräsident Söder nach der letzten Kabinettssitzung vor der Sommerpause. Er kündigte eine Wasserfernleitung für Bayern an.
10: Die insbesondere für Nordostbayern und für Franken eine Art Aquäduktsystem auf den Weg bringen soll. Die Planung werden 1200 Kilometer Länge sein, 7-mal so lang wie der Rhein-Main-Donau-Kanal. Und am Ende sollen da so 30 Millionen Kubikmeter Wasser transportiert werden.
9: Die Staatsregierung fördert auch Maßnahmen zur Grundwasserbildung, also dass Böden Wasser besser speichern können. Dazu passend das Ergebnis einer Studie des Verbands der kommunalen Unternehmen. Der schätzt, dass in den nächsten 20 Jahren 800 Milliarden Euro in die Wasserinfrastruktur investiert werden müssen. Geld für Talsperren, Wasserspeicher, Brunnen und Wassermanagement. Gefragt, ob sie bei noch mehr Hitzeperioden die Wasserversorgung künftig garantieren können, antworteten fast 20% der 50 größten Wasserversorger mit kaum oder gar nicht. Deutschland hat weitere 31 Afghanen per Flugzeug in ihre Heimat abgeschoben, fast alle von ihnen schwere Straftäter. Innenminister Dobrindt sagt, es geht um Leute, die mit Tötungsdelikten, Vergewaltigungen und Gewalttaten aufgefallen sind. Fast 5 Jahre nach der Rückkehr der Taliban an die Macht hält die UN-Migrationsbehörde eine Rückkehr afghanischer Männer sicherheitstechnisch für vertretbar. München ist in den Augen der Pilotengewerkschaft Cockpit wieder der sicherste Flughafen in Deutschland. Entscheidend für die Rückkehr auf den ersten Platz sei, dass an den Zufahrten der Start- und Landebahnen nun dauerhaft Lichtanlagen betrieben werden. Der vorherige Spitzenreiter Leipzig rutschte in der Auswertung auf Platz 2.
8: 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So sieht's heute aus.
11: Der Hochsommer kommt zurück zu uns in die Region. Morgen bis zu 33 Grad. Und der Donnerstag, der hat dann sogar 37 mit dabei. Und ganz viel Sonnenschein.
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11: Freie Fahrt, keine größeren Meldungen.
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11: Da sind wir aktuell blank. Wenn ihr irgendwas habt, was wir ergänzen können, gerne durchschicken. Einfach per WhatsApp an die 0800 1415 800.
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0: ganz Bayern rätselt auch in dieser Woche wieder mit beim großen Galaxy-Produktenraten. Leute, was könnte das hier sein?
1: Super Gerät, ganz leicht stufenlos verstellbar. Sehr leise, es sind fast keine Geräusche zu hören. Auf Wunsch schöner Lichteffekt zuschaltbar. Hab eine Küchenrolle als Deckchen drunter gelegt.
0: Okay, das war Kollege Dippi. Vielen Dank dafür, aber es könnte schon wieder alles sein. Also wegen der Küchenrolle bin ich in der Küche. Und ich denke mal, wenn man irgendwas unterlegt, irgendwas, was sonst zappt, vielleicht so ein Mixer. Aber wenn der leise sein soll, wäre natürlich genial, aber wäre halt auch ein krasser Mixer. Wenn ihr jetzt aber sagt, ey Moritz, ist doch sonnenklar, also bitte, das ist doch ganz, ganz einfach. Dann lasst mich gerne eure Gedanken wissen. 0800 007 0076. Rätselt mit beim großen Galaxy-Produkte-Raten und die Auflösung. Die bekommt ihr dann morgen früh bei uns um 7:45 in der Galaxy Morning Show.

0: vor sechs haben wir's. Ihr hört Radio Galaxy mit Moritz und ich verabschiede mich jetzt auch in meinen Feierabend. Wünsche euch noch einen tollen Dienstagabend und rein geht's in euren Feierabend gleich mit Kato, Turn the Lights Off, ein richtiger Social Media Banger, würde ich sagen. Der ist gerade total angesagt und der bringt uns nochmal ordentlich Energie, damit wir auch gut in den Feierabend starten können. Außerdem ist Tyler mit am Start. Sie hat sich zusammengetan mit Sarah Larsen und She Did It Again ist das Hammer-Feature. Das ganz frisch bei uns in der Playlist gelandet ist, gibt's gleich auch für euch auf die Ohren hier auf Radio Galaxy.
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14: Mit Matthias Löw. Der Geldbeutel unseres Bezirks wird immer leichter. Ein Grund sind die steigenden Kosten in der Pflege. Rund 10.000 Pflegebedürftige in Niederbayern werden im Heim betreut. Wenn sie nicht selbst dafür aufkommen können, sind ihre Angehörigen gefragt. Bezirkstagspräsident Olaf Heinrich.
15: Das Gesetz sagt, nur jemand, der mehr als 100.000 Euro im Jahr verdient, muss einen Beitrag leisten. Und das für mich völlig Verrückte ist, den Nachweis, dass jemand mehr als 100.000 Euro verdient, den muss der Bezirk bringen. Die Beweislast sollte, da sind wir uns in den Bezirken alle einig, bei dem Angehörigen liegen und nicht bei der öffentlichen Hand.
14: Heinrich sagt außerdem, wenn mehr Menschen für die Pflege ihrer Eltern aufkommen, könnte sich der Bezirk einiges an Ausgaben sparen. Vergangenes Jahr fließen hier rund 55 Millionen Euro in die Hilfe zur Pflege.
16: Der Blick in die Regionen mit unseren Niederbayern-Reportern. Stadt Landshut. Aktuell.
17: Noch schnell über die Brücken huschen ist heute Abend das Motto. Denn die vielbefahrene Konrad-Adenauer-Straße wird komplett gesperrt. Ab 20 Uhr geht's los, bis maximal 5 Uhr morgen früh. Denn die Behelfsbrücke wird neben der kleinen Isar abgebaut und neben der großen Isarbrücke wieder aufgebaut. Auch in der Nacht auf Donnerstag ist die Konrad-Adenauer-Straße darum dicht. Ob eine weitere Sperre nötig ist, entscheidet sich noch. Aus Landshut, Martina Lesser.
16: Stadt Dingolfing. Aktuell.
18: Randvoll packen zwei Männer ihren Einkaufswagen in einem Supermarkt. Bezahlen wollen sie die Ware im Wert von 800 Euro aber nicht. Die beiden Rumänen machen allerdings die Rechnung ohne eine Mitarbeiterin. Sie bemerkt den Ladendiebstahl und die Täter rennen ohne Beute weg. Die Polizei startet gleich eine Fahndung und erwischt die 20- und 25-Jährigen. Aus Dingolfing, Holger Bier.
19: Und jetzt maximal informiert über Deutschland und die Welt.
14: Hat ihn die Abenteuerlust nach oben getrieben? In Sinzing im Kreis Regensburg ist der junge Mann durch das Dach einer stillgelegten Fabrik gebrochen. Schwer verletzt bleibt er nach dem Sturz liegen. Höhenretter der Feuerwehr finden den 22-Jährigen erst nach einer intensiven Suche. Totschläger, Vergewaltiger und Pädophile. 30 afghanische Straftäter sind raus aus Deutschland. Ein Charterflug hat sie von Leipzig nach Kabul gebracht. Und willkommen zurück. Die deutschen Fußballnationalspieler haben sich beim FC Bayern zum ersten Mal nach der WM auf dem Trainingsplatz den Fans gezeigt. Bis Donnerstag trainieren die Bayern noch am Tegernsee. Dann geht es zu einem Kurztrip nach Südkorea und Hongkong. Soweit unser News-Update. Mehr gibt's auf der Website und in der App.
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20: Der Hochsommer kommt zurück zu uns in die Region. Morgen bis zu 33 Grad. Ja, und der Donnerstag, der hat dann sogar 37 mit dabei. Und ganz viel Sonnenschein.
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20: Wir haben gerade keine größeren Meldungen für euch. Es läuft auf den Straßen.
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20: Wo stehen sie denn, die Blitzer in der Region? Schickt sie uns gerne durch an die 0800 14 15 800.
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6: 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So sieht's heute aus.
7: Sommer ist. Und der dreht richtig auf. Es wird heiß diese Woche. 37 Grad am Donnerstag. Ganz viel Sonnenschein. Heißt für uns ganz viel trinken.
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7: Gut schaut's aus auf den Straßen. Ihr kommt gut durch.
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7: Habt ihr irgendwo welche entdeckt da draußen? Gerne durchschicken. Einfach per WhatsApp an die 0800 14 15 800.
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2: Mit Matthias Löw. Heißzeit in Niederbayern. Pünktlich zum Sommerferienstart ziehen die Temperaturen ordentlich an. Damit steigt aber auch die Waldbrandgefahr. Unsere Feuerwehren sind durchgehend in Alarmbereitschaft. Was wir tun können, um zu helfen, sagt Niklas Höfler, Vorstand des Niederbayerischen Bezirks Feuerwehrverbands.
3: Grundsätzlich Funken, Glut, offene Flammen unbedingt vermeiden. Kein Feuer anzünden. Aufpassen, gerade auch wenn man mit dem Auto anreist, dass man sich mit dem heißen Auspuff nicht in irgendwelche Wiesen oder Stoppelfelder mitstellt und vor allem keine Zigarettenstumpen irgendwo mit hinschmeißen.
2: In den kommenden Tagen erreichen wir immer wieder die zweithöchste Waldbrandgefahrenstufe, unter anderem an den Messpunkten in Falkenberg im Kreis Rottal-Inn und in Straubing.
4: Der Blick in die Regionen mit unseren Niederbayern-Reportern. Landkreis Dingolfing-Landau, aktuell.
5: Sie ist so etwas wie ein Mitgliedsbeitrag. Die Kreisumlage, die zahlen Städte und Gemeinden an ihren Landkreis. Aber weil die Einnahmen sinken und die Ausgaben steigen, schließt Landrat Werner Buhmeder eine Erhöhung der Kreisumlage nicht aus. Die Situation ist dramatisch, sagt der Landrat. Aus dem Landratsamt in Dingolfing, Martina Lesser.
4: Landkreis Landshut, aktuell.
6: Der Rauch in der Nähe von Pfäffenhausen ist schon von Weitem zu sehen. Auf einem Feld bei Deikersdorf stehen ein Traktor und eine Rundballenpresse lichterloh in Flammen. Weil auch Wohnhäuser in Gefahr sind, rücken jede Menge Feuerwehrautos an. Aber der Landwirt ist fix. Er hat das Stoppelfeld schon so bearbeitet, dass sich die Flammen nicht weiter ausbreiten können. Und die Feuerwehr kann Traktor und Anhänger dann schnell löschen. Aus Weikersdorf, Michaela Gröber.
4: Und jetzt maximal informiert über Deutschland und die Welt.
2: Ausgefallene Ampeln, steckengebliebene Aufzüge und Einsätze der Feuerwehr. Ein Stromausfall hat heute Nachmittag in Rosenheim für ziemliche Probleme gesorgt. Rund 20.000 Haushalte waren betroffen. Schuld am Blackout, ein technischer Fehler in einem Umspannwerk. Die Bundeswehr hilft bei den Waldbränden im Südwesten Frankreichs bei Bordeaux. Im Einsatz sind Hubschrauber und Löschgeräte. Helfen soll die Bundeswehr erstmal 5 Tage. Google muss für einen Fake-Shop haften. Zum ersten Mal hat ein deutsches Gericht Google zu Schadenersatz verurteilt, denn ein Nutzer ist über eine bezahlte Anzeige auf einen Betrug hereingefallen. Soweit unser News-Update. Mehr gibt's auf der Website und in der App.
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7: Ein lauer Sommerabend. Können wir schön draußen im Garten sitzen. Die Tiefstwerte in der Nacht um die 14 Grad. Morgen und am Donnerstag Sonne, Sonne und noch mehr Sonne mit über 35 Grad.
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8: Wir haben keine größeren Verkehrsmeldungen für euch. Alles soweit ruhig.
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8: Könnt ihr uns jederzeit gerne melden. Einfach per WhatsApp an die 0800 14 15 800.
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1: 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So sieht's heute aus.
2: Immer noch sonnig und warm am Abend. Die Tiefstwerte in der Nacht so um die 14 Grad. Der Sommer, der gibt morgen und am Donnerstag Vollgas. Mit Freibadwetter und Temperaturen über 35 Grad.
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2: Ich bin Moritz Einzel. Nach dem Anschlag am Rande des CSD in Berlin haben Ermittler ein Bekennervideo gefunden. Es soll sich auf dem Handy des mutmaßlichen Attentäters befunden haben. Nach Behördenangaben zeigt es einen vermummten Mann, der sich zum Islamischen Staat bekennt. Die Ermittler gehen davon aus, dass es sich um den getöteten Tatverdächtigen Abdul B. handelt. Der Klimawandel und die Folgen, das war das wesentliche Thema in der letzten Sitzung des bayerischen Kabinetts vor der Sommerpause. Getagt wurde am Starnberger See. Ministerpräsident Söder.
3: Wir werden das Rad nicht einfach wieder zurückdrehen können. Auf Null oder auf Los zu gehen, wird schwieriger. Also müssen wir uns darauf einstellen. Wir müssen die Geschwindigkeit des Klimawandels verlangsamen, aber gleichzeitig im Klimamanagement, in der Anpassungsvariante, uns darauf vorbereiten. Und das tun wir. Wir sind in Bayern darauf vorbereitet.
2: Im Kampf gegen Hitze sollen Klimaanlagen stärker gefördert werden. Außerdem kündigte Söder eine Mega-Wasserleitung quer durch Bayern an, um die Wasserversorgung dauerhaft zu sichern. Bei einem starken Erdbeben im Südwesten Japans ist mindestens ein Mensch ums Leben gekommen. Mindestens 50 weitere Personen wurden verletzt. In einem Einkaufszentrum soll es eine Explosion gegeben haben. Die japanische Regierung schickte zur Unterstützung Soldaten in die Region. Der langjährige Fußballnationaltorwart Manuel Neuer geht voraussichtlich in seine letzte Saison. Zum Start in die Vorbereitung des FC Bayern hat der 40-Jährige am Tegernsee gesagt, es sehe schon stark danach aus, dass er aufhören werde. Schon vor der Saison, die jetzt kommt, hätte er wohl in 85% der Fälle aufgehört, so Neuer, aber...
4: In dieser Mannschaft und mit dem Staff und Trainerteam macht es einfach Spaß. Wir haben immer die Möglichkeit, um alle Titel zu spielen und wir sind voll auf der Höhe mit der Mannschaft und deshalb zählt dieses Team, die Mannschaft und die Struktur, wie wir sie im Verein haben, zu den 15%, wo ich gesagt habe, ich muss auf jeden Fall weitermachen.
2: Die kommende Spielzeit wird Neuers 21. als Fußballprofi.
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5: Ein lauer Sommerabend. Können wir schön draußen im Garten sitzen. Die Tiefstwerte in der Nacht um die 14 Grad. Morgen und am Donnerstag Sonne, Sonne und noch mehr Sonne mit über 35 Grad.
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1: Immer noch sonnig und warm am Abend. Die Tiefstwerte in der Nacht so um die 14 Grad. Der Sommer, der gibt morgen und am Donnerstag Vollgas. Mit Freibadwetter und Temperaturen über 35 Grad.
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2: Ich bin Moritz Einzel. Am Starnberger See hat ein letztes Mal vor der Sommerpause das bayerische Kabinett getagt. Dabei ging es vorrangig um den Umgang mit dem Klimawandel und die Anpassung an Hitze und Wasserknappheit. Ministerpräsident Söder.
3: Es ist diese Realität, in der wir jetzt sind, die neue Normalität. Es ist anders als früher. Und bitte sich auch nicht täuschen lassen, auch wenn es Tage mit miesem Wetter gibt, das Klima verändert sich trotzdem. Das ist der Unterschied zwischen Klima und Wetter. Und deswegen kann ich nur sagen, ist uns das einfach total wichtig.
2: Söder kündigte an, dass Klimaanlagen gefördert werden sollen. Um die Wasserversorgung dauerhaft zu sichern, soll außerdem eine große Leitung quer durch Bayern gebaut werden. In Frankreich kämpfen die Einsatzkräfte weiter gegen die Waldbrände an der Atlantikküste. Teilweise loderten die Brände wieder auf und weitere Campingplätze und Feriensiedlungen mussten evakuiert werden. Andernorts konnten Bewohner zurück in ihre Häuser. In Spanien gibt es mittlerweile erhebliche Erfolge bei den Löscharbeiten. Ministerpräsident Sanchez sprach von Licht am Ende des Tunnels. Die Polizei hat auf dem Handy des mutmaßlichen Attentäters von Berlin ein islamistisches Bekennervideo gefunden. Laut Bundesanwaltschaft leistet der Mann darin eine Art Treueschwur auf die Terrormiliz Islamischer Staat. Innenminister Dobrindt sagte, es sei davon auszugehen, dass es sich bei der vermummten Person um den mutmaßlichen Täter Abdul B. handelt. Der langjährige Fußballnationaltorwart und Bayern-Keeper Manuel Neuer hat sein Karriereende angedeutet. Zum Auftakt der Saisonvorbereitung der Münchner am Tegernsee sagte der 40-Jährige:
4: Ich spiele nicht die Spiele, um zu sagen, das ist jetzt so mein letztes Spiel. Egal, ob ich jetzt vielleicht in dem einen oder anderen Stadion jetzt das letzte Mal gewesen bin, eventuell. Aber es sieht schon stark danach aus, dass ich aufhöre.
2: Neuer hatte seinen Vertrag bei den Bayern nochmal bis Sommer 2027 verlängert.
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5: Auf bis 13 Grad geht's heute Nacht runter mit den Temperaturen. Morgen dann wieder nach oben, hoch auf 33. Ganz viel Sonne, wenig Wolken. Und der Sommer kann die Tage dann auch noch mehr Gas geben. 37 Grad in der Spitze.
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1: Zwischen 13 und 15 Grad gibt's jetzt in der Nacht auf Mittwoch. Dazu ist sternenklar. Der Tag morgen dann auch. Also klar, ganz viel Sonne. Bis zu 33 Grad werden's. Und der Donnerstag, der hat dann sogar 37 im Gepäck.
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2: Ich bin Helen Martin. Der Fußball-Weltverband FIFA plant einen milliardenschweren Umbau. Investoren sollen bei den kommerziellen WM-Rechten einsteigen und der FIFA mehr als 4 Milliarden Dollar bringen. Organisiert werden die Turniere künftig über ein neues Unternehmen, an dem die FIFA die Mehrheit hält. Mehr dazu von Zoe Tassovali.
3: Der europäische Fußballverband UEFA läuft jetzt schon gegen die Pläne Sturm. Er wirft der FIFA vor, den Fußball zur Handelsware zu machen und fragt, wer am Ende überhaupt von dem Milliardendeal profitiert. Die FIFA hält selbstverständlich dagegen. Sie verspricht, das zusätzliche Geld in den nächsten 4 Jahren weltweit in den Fußball zu investieren und vor allem kleinere Verbände zu stärken.
2: Nach dem Anschlag am Rande des CSD in Berlin haben Ermittler ein Bekennervideo gefunden. Es befand sich auf dem Handy des mutmaßlichen Attentäters. Nach Behördenangaben zeigt es einen vermummten Mann, der sich zum Islamischen Staat bekennt. Die Ermittler gehen davon aus, dass es sich um den getöteten Tatverdächtigen Abdul B. handelt. Auch in Bayern gibt es immer mehr Hitzewellen. Als Reaktion darauf hat Ministerpräsident Söder in einer Kabinettssitzung angekündigt, dass Klimaanlagen in öffentlichen Gebäuden künftig stärker gefördert werden. Davon können beispielsweise Krankenhäuser, Pflegeeinrichtungen, Kitas und Schulen profitieren. Außerdem erwähnte Söder noch einmal Pläne für große Wasserleitungen vom Süden in den Norden Bayerns. Und nochmal zum Fußball, da sind 2 prominente Nationaltrainerposten neu besetzt worden. Beim 4-maligen Weltmeister Italien übernimmt wieder Roberto Mancini, der Europameistercoach von 2021. Und in Frankreich ist der frühere Weltklassespieler Zinedine Zidane jetzt offiziell als Nachfolger von Erfolgstrainer Didier Deschamps bestätigt worden.
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4: Auf bis 13 Grad geht's heute Nacht runter mit den Temperaturen. Morgen dann wieder nach oben, hoch auf 33. Ganz viel Sonne, wenig Wolken. Und der Sommer kann die Tage dann auch noch mehr Gas geben. 37 Grad in der Spitze.
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2: Ich bin Helen Martin. Der Fußball-Weltverband FIFA plant einen milliardenschweren Umbau. Investoren sollen bei den kommerziellen WM-Rechten einsteigen und der FIFA mehr als 4 Milliarden Dollar bringen. Organisiert werden die Turniere künftig über ein neues Unternehmen, an dem die FIFA die Mehrheit hält. Mehr dazu von Zoe Tassovali.
3: Der Europäische Fußballverband UEFA läuft jetzt schon gegen die Pläne Sturm. Er wirft der FIFA vor, den Fußball zur Handelsware zu machen und fragt, wer am Ende überhaupt von dem Milliardendeal profitiert. Die FIFA hält selbstverständlich dagegen. Sie verspricht, das zusätzliche Geld in den nächsten 4 Jahren weltweit in den Fußball zu investieren und vor allem kleinere Verbände zu stärken.
2: Nach dem Anschlag am Rande des CSD in Berlin haben Ermittler ein Bekennervideo gefunden. Es befand sich auf dem Handy des mutmaßlichen Attentäters. Nach Behördenangaben zeigt es einen vermummten Mann, der sich zum Islamischen Staat bekennt. Die Ermittler gehen davon aus, dass es sich um den getöteten Tatverdächtigen Abdul B. handelt. Auch in Bayern gibt es immer mehr Hitzewellen. Als Reaktion darauf hat Ministerpräsident Söder in einer Kabinettssitzung angekündigt, dass Klimaanlagen in öffentlichen Gebäuden künftig stärker gefördert werden. Davon können beispielsweise Krankenhäuser, Pflegeeinrichtungen, Kitas und Schulen profitieren. Außerdem erwähnte Söder noch einmal Pläne für große Wasserleitungen vom Süden in den Norden Bayerns. Und nochmal zum Fußball, da sind 2 prominente Nationaltrainerposten neu besetzt worden. Beim 4-maligen Weltmeister Italien übernimmt wieder Roberto Mancini, der Europameistercoach von 2021. Und in Frankreich ist der frühere Weltklassespieler Zinedine Zidane jetzt offiziell als Nachfolger von Erfolgstrainer Didier Deschamps bestätigt worden.
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4: Zwischen 13 und 15 Grad gibt's jetzt in der Nacht auf Mittwoch. Dazu ist sternenklar, der Tag morgen dann auch. Also klar, ganz viel Sonne. Bis zu 33 Grad werden's. Und der Donnerstag, der hat dann sogar 37 im Gepäck.
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2: Ich bin Helen Martin. Nach dem Terroranschlag am Rande des Berliner CSD gibt es neue Hinweise auf das Motiv des mutmaßlichen Täters. Auf seinem Handy haben Ermittler ein Bekennervideo gefunden. Sorita Sowali mit den Details.
3: Auf dem Video ist ein vermummter Mann zu sehen, der Arabisch spricht. Er schwört der Terrororganisation IS die Treue. Auf dem Handy haben die Ermittler weiteres Material entdeckt. Was genau, sagen sie nicht. Nur, dass diese Dateien jetzt ausgewertet werden. Laut Bundesinnenminister Dobrindt spricht vieles dafür, dass die Aufnahmen und die Dateien tatsächlich vom mutmaßlichen Täter stammen.
2: Die Seele des Fußballs ist keine Handelsware. Mit diesen Worten hat der Europäische Kontinentalverband UEFA auf die neuen Pläne der FIFA reagiert. Der Weltfußballverband will private Investoren an der Fußballweltmeisterschaft beteiligen. Kommerzielle Rechte sollen in eine Tochtergesellschaft ausgelagert werden. Das würde zum Beispiel Übertragungsrechte, Sponsoring und Ticketverkäufe betreffen. Das Kapitel Kanzler ist für Bayerns Ministerpräsident Söder abgeschlossen. Das hat der CSU-Chef dem Handelsblatt gesagt. Söder hat außerdem erneut Bundeskanzler Merz in Schutz genommen, auch gegen Kritik aus den eigenen Reihen. Merz würde vieles entschlossen voranbringen, findet der bayerische Ministerpräsident. Wird Manuel Neuers 21. Saison als Profifußballer auch seine letzte sein? Der 40-jährige Bayern-Kapitän hat zum Start in die Vorbereitung des Rekordmeisters gesagt, es sehe stark danach aus, dass er aufhört. Er hat aber auch betont, dass ihm das Spielen mit dem aktuellen Team und Trainerteam so viel Spaß macht, dass er weitermachen wollte.
1: 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So sieht's heute aus.
4: Auf bis 13 Grad geht's heute Nacht runter mit den Temperaturen. Morgen dann wieder nach oben, hoch auf 33. Ganz viel Sonne, wenig Wolken. Und der Sommer kann die Tage dann auch noch mehr Gas geben. 37 Grad in der Spitze.
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2: Ich bin Helen Martin. Nach dem Terroranschlag am Rande des Berliner CSD gibt es neue Hinweise auf das Motiv des mutmaßlichen Täters. Auf seinem Handy haben Ermittler ein Bekennervideo gefunden. Sorita Sowali mit den Details.
3: Auf dem Video ist ein vermummter Mann zu sehen, der Arabisch spricht. Er schwört der Terrororganisation IS die Treue. Auf dem Handy haben die Ermittler weiteres Material entdeckt. Was genau, sagen sie nicht. Nur, dass diese Dateien jetzt ausgewertet werden. Laut Bundesinnenminister Dobrindt spricht vieles dafür, dass die Aufnahmen und die Dateien tatsächlich vom mutmaßlichen Täter stammen.
2: Die Seele des Fußballs ist keine Handelsware. Mit diesen Worten hat der Europäische Kontinentalverband UEFA auf die neuen Pläne der FIFA reagiert. Der Weltfußballverband will private Investoren an der Fußballweltmeisterschaft beteiligen. Kommerzielle Rechte sollen in eine Tochtergesellschaft ausgelagert werden. Das würde zum Beispiel Übertragungsrechte, Sponsoring und Ticketverkäufe betreffen. Das Kapitel Kanzler ist für Bayerns Ministerpräsident Söder abgeschlossen. Das hat der CSU-Chef dem Handelsblatt gesagt. Söder hat außerdem erneut Bundeskanzler Merz in Schutz genommen, auch gegen Kritik aus den eigenen Reihen. Merz würde vieles entschlossen voranbringen, findet der bayerische Ministerpräsident. Wird Manuel Neuers 21. Saison als Profifußballer auch seine letzte sein? Der 40-jährige Bayern-Kapitän hat zum Start in die Vorbereitung des Rekordmeisters gesagt, es sehe stark danach aus, dass er aufhört. Er hat aber auch betont, dass ihm das Spielen mit dem aktuellen Team und Trainerteam so viel Spaß macht, dass er weitermachen wollte.
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4: Zwischen 13 und 15 Grad gibt's jetzt in der Nacht auf Mittwoch. Dazu ist sternenklar, der Tag morgen dann auch. Also klar, ganz viel Sonne. Bis zu 33 Grad werden's. Und der Donnerstag, der hat dann sogar 37 im Gepäck.
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2: Ich bin Helen Martin. Im Weißen Haus ist heute ein wichtiges Treffen auf das nächste gefolgt. US-Präsident Trump hat erst den ukrainischen Präsidenten Zelensky und anschließend Israels Ministerpräsident Netanyahu empfangen. Im Mittelpunkt stand dabei auch der weitere Kurs im Irankrieg. Tina Eck berichtet aus Washington.
3: Zelensky war der Erste bei Trump unter Ausschluss von Presse und Öffentlichkeit. Es ging um Stärkung der ukrainischen Luftabwehr und dabei konkret um Patriot-Abfangraketen. Auch mit Netanyahu ging es um Krieg, den Iran-Krieg. Angeblich wollte Netanyahu neue Geheimdienstinformationen vorlegen, die belegen, dass der Iran weiterhin militärisch aufrüstet.
2: Die Polizei hat auf dem Handy des mutmaßlichen Attentäters vom Berliner CSD ein Bekennervideo gefunden. Darin sieht man einen vermummten Mann, der sich zur Terrororganisation IS bekennt. Die Ermittler gehen davon aus, dass es sich bei dem Mann um den mutmaßlichen Attentäter Abdul B. handelt. Das Handy lag demnach im Tatfahrzeug. Erneut sind heute Menschen aus Afghanistan per Charterflug in ihr Heimatland abgeschoben worden. Darunter vor allem Straftäter, die wegen Tötungsdelikten, Vergewaltigungen und Gewalttaten aufgefallen sind, aber auch ein Mann, der nicht vorbestraft war. Bundesinnenminister Dobrindt hat das verteidigt. Der CSU-Politiker hat auf den Koalitionsvertrag verwiesen und betont, dass dementsprechend neben Straftätern auch ausreisepflichtige Personen abgeschoben werden können. Ein Jahr ist es heute her, dass Ausnahmebiathletin Laura Dahlmeier bei einem tragischen Bergunfall ums Leben gekommen ist. Sie wurde nur 31 Jahre alt. Zu ihrem ersten Todestag haben rund 150 Menschen in ihrer Geburtsstadt Garmisch-Partenkirchen der ehemaligen Biathletin gedacht. Dahlmeiers Familie war bewusst nicht dabei. Ihre Angehörigen wollten im engsten Kreis den ersten Todestag von ihrer Laura begehen.
1: 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So sieht's heute aus.
4: Sommerkleider und Sandalen wieder raus. Es wird warm heute. Das Thermometer kann bis zu 33 Grad. Morgen steht dann sogar die 37 drauf.
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0: Ich bin Helen Martin. Im Weißen Haus ist heute ein wichtiges Treffen auf das nächste gefolgt. US-Präsident Trump hat erst den ukrainischen Präsidenten Zelensky und anschließend Israels Ministerpräsident Netanyahu empfangen. Im Mittelpunkt stand dabei auch der weitere Kurs im Irankrieg. Tina Eck berichtet aus Washington.
1: Zelensky war der Erste bei Trump unter Ausschluss von Presse und Öffentlichkeit. Es ging um Stärkung der ukrainischen Luftabwehr und dabei konkret um Patriot-Abfangraketen. Auch mit Netanyahu ging es um Krieg, den Iran-Krieg. Angeblich wollte Netanyahu neue Geheimdienstinformationen vorlegen, die belegen, dass der Iran weiterhin militärisch aufrüstet.
0: Die Polizei hat auf dem Handy des mutmaßlichen Attentäters vom Berliner CSD ein Bekennervideo gefunden. Darin sieht man einen vermummten Mann, der sich zur Terrororganisation IS bekennt. Die Ermittler gehen davon aus, dass es sich bei dem Mann um den mutmaßlichen Attentäter Abdul B. handelt. Das Handy lag demnach im Tatfahrzeug. Erneut sind heute Menschen aus Afghanistan per Charterflug in ihr Heimatland abgeschoben worden. Darunter vor allem Straftäter, die wegen Tötungsdelikten, Vergewaltigungen und Gewalttaten aufgefallen sind, aber auch ein Mann, der nicht vorbestraft war. Bundesinnenminister Dobrindt hat das verteidigt. Der CSU-Politiker hat auf den Koalitionsvertrag verwiesen und betont, dass dementsprechend neben Straftätern auch ausreisepflichtige Personen abgeschoben werden können. Ein Jahr ist es heute her, dass Ausnahmebiathletin Laura Dahlmeier bei einem tragischen Bergunfall ums Leben gekommen ist. Sie wurde nur 31 Jahre alt. Zu ihrem ersten Todestag haben rund 150 Menschen in ihrer Geburtsstadt Garmisch-Partenkirchen der ehemaligen Biathletin gedacht. Dahlmeiers Familie war bewusst nicht dabei. Ihre Angehörigen wollten im engsten Kreis den ersten Todestag von ihrer Laura begehen.
2: 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So sieht's heute aus.
3: Herz, in der Früh ist noch Durchlüften angesagt, noch kühl mit um 13 Grad aktuell, wird aber heute noch richtig warm, 33 Grad in der Spitze und morgen dann sogar noch mehr.
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2: Ich bin Helen Martin. Der Fußball-Weltverband FIFA plant einen milliardenschweren Umbau. Investoren sollen bei den kommerziellen WM-Rechten einsteigen und der FIFA mehr als 4 Milliarden Dollar bringen. Organisiert werden die Turniere künftig über ein neues Unternehmen, an dem die FIFA die Mehrheit hält. Mehr dazu von Zoltan Sovali.
3: Der europäische Fußballverband UEFA läuft jetzt schon gegen die Pläne Sturm. Er wirft der FIFA vor, den Fußball zur Handelsware zu machen und fragt, wer am Ende überhaupt von dem Milliardendeal profitiert. Die FIFA hält selbstverständlich dagegen. Sie verspricht, das zusätzliche Geld in den nächsten 4 Jahren weltweit in den Fußball zu investieren und vor allem kleinere Verbände zu stärken.
2: Ein schweres Erdbeben hat die südjapanische Insel Kyushu erschüttert. Mindestens ein Mensch ist ums Leben gekommen, mindestens 50 sind verletzt worden. Laut den Behörden lag das Epizentrum in der Region Kumamoto, dieselbe Region, die vor 10 Jahren schon mal von 2 Beben schwer erschüttert worden war. Zeitweise hatte es auch eine Tsunami-Warnung gegeben, die wurde aber wieder aufgehoben. Letztes Jahr im Februar war ein 25-Jähriger mit seinem Auto in München in eine Verdi-Demonstration gefahren. 2 Menschen, Mutter und Tochter, starben, viele wurden verletzt. Die Bundesanwaltschaft hat eine lebenslange Haftstrafe und die Feststellung der besonderen Schwere der Schuld gefordert. Die Handlung des Afghanen sei auf die Vernichtung von Menschenleben ausgelegt gewesen, heißt es. Die Bundesanwaltschaft geht von einem religiös motivierten politischen Anschlag aus. Das Urteil wird am 6. August erwartet. Wird Manuel Neuers 21. Saison als Profifußballer auch seine letzte sein? Der 40-jährige Bayern-Kapitän hat zum Start in die Vorbereitung des Rekordmeisters gesagt, es sehe stark danach aus, dass er aufhört. Er hat aber auch betont, dass ihm das Spielen mit dem aktuellen Team und Trainerteam so viel Spaß macht, dass er weitermachen wollte.
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4: Sommerkleider und Sandalen wieder raus. Es wird warm heute. Das Thermometer kann bis zu 33 Grad. Morgen steht dann sogar die 37 drauf.
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2: Ich bin Helen Martin. Der Fußball-Weltverband FIFA plant einen milliardenschweren Umbau. Investoren sollen bei den kommerziellen WM-Rechten einsteigen und der FIFA mehr als 4 Milliarden Dollar bringen. Organisiert werden die Turniere künftig über ein neues Unternehmen, an dem die FIFA die Mehrheit hält. Mehr dazu von Zoe Tassovali.
3: Der Europäische Fußballverband UEFA läuft jetzt schon gegen die Pläne Sturm. Er wirft der FIFA vor, den Fußball zur Handelsware zu machen und fragt, wer am Ende überhaupt von dem Milliardendeal profitiert. Die FIFA hält selbstverständlich dagegen. Sie verspricht, das zusätzliche Geld in den nächsten 4 Jahren weltweit in den Fußball zu investieren und vor allem kleinere Verbände zu stärken.
2: Ein schweres Erdbeben hat die südjapanische Insel Kyushu erschüttert. Mindestens ein Mensch ist ums Leben gekommen, mindestens 50 sind verletzt worden. Laut den Behörden lag das Epizentrum in der Region Kumamoto, dieselbe Region, die vor 10 Jahren schon mal von 2 Beben schwer erschüttert worden war. Zeitweise hatte es auch eine Tsunami-Warnung gegeben, die wurde aber wieder aufgehoben. Letztes Jahr im Februar war ein 25-Jähriger mit seinem Auto in München in eine Verdi-Demonstration gefahren. 2 Menschen, Mutter und Tochter, starben, viele wurden verletzt. Die Bundesanwaltschaft hat eine lebenslange Haftstrafe und die Feststellung der besonderen Schwere der Schuld gefordert. Die Handlung des Afghanen sei auf die Vernichtung von Menschenleben ausgelegt gewesen, heißt es. Die Bundesanwaltschaft geht von einem religiös motivierten politischen Anschlag aus. Das Urteil wird am 6. August erwartet. Wird Manuel Neuers 21. Saison als Profifußballer auch seine letzte sein? Der 40-jährige Bayern-Kapitän hat zum Start in die Vorbereitung des Rekordmeisters gesagt, es sehe stark danach aus, dass er aufhört. Er hat aber auch betont, dass ihm das Spielen mit dem aktuellen Team und Trainerteam so viel Spaß macht, dass er weitermachen wollte.
1: 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So sieht's heute aus.
4: Ja, in der Früh ist noch Durchlüften angesagt. Noch kühl mit um 13 Grad aktuell. Wird aber heute noch richtig warm. 33 Grad in der Spitze. Und morgen dann sogar noch mehr.
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2: Ich bin Helen Martin. Mit allen Mitteln versucht die Feuerwehr in Südfrankreich weiter, die an der Atlantikküste wütenden Waldbrände in den Griff zu bekommen. Dadurch, dass es jetzt eine neue Hitzewelle gibt, sind teilweise Brände wieder aufgelodert. Weitere Campingplätze und Feriensiedlungen wurden evakuiert. In 3 Kommunen konnten Anwohnerinnen und Anwohner aber wieder zurück in ihre Häuser. Mehrere Länder haben Hilfe in die betroffene Region rund um Bordeaux geschickt, auch Deutschland. Im Weißen Haus ist heute ein wichtiges Treffen auf das nächste gefolgt. US-Präsident Trump hat erst den ukrainischen Präsidenten Zelensky und anschließend Israels Ministerpräsident Netanyahu empfangen. Im Mittelpunkt stand dabei auch der weitere Kurs im Irankrieg. Tina Eck berichtet aus Washington.
3: Zelensky war der Erste bei Trump unter Ausschluss von Presse und Öffentlichkeit. Es ging um Stärkung der ukrainischen Luftabwehr und dabei konkret um Patriot-Abfangraketen. Auch mit Netanyahu ging es um Krieg, den Iran-Krieg. Angeblich wollte Netanyahu neue Geheimdienstinformationen vorlegen, die belegen, dass der Iran weiterhin militärisch aufrüstet.
2: Der Rücktritt von Jens Spahn als Fraktionschef hatte das Personalkarussell bei der Union in Fahrt gebracht. Heute soll das Ganze offiziell abgeschlossen werden. Die Unionsfraktion trifft sich zu einer Sondersitzung, um den bisherigen Kanzleramtsminister Frei zu ihrem neuen Vorsitzenden zu wählen. Außerdem bekommen die neuen Bundesminister von Bundespräsident Steinmeier ihre Ernennungsurkunden. Vor einem Jahr ist die Ausnahme-Biathletin Laura Dahlmeier im Alter von gerade einmal 31 Jahren beim Bergsteigen in Pakistan ums Leben gekommen. Am Abend sind rund 150 Menschen in ihrer Geburtsstadt Garmisch-Partenkirchen zusammengekommen, um Dahlmeier zu gedenken. Die Veranstaltung fand im Laura-Dahlmeier-Park statt. Der ehemalige Kurpark war zur Erinnerung an die Ausnahmesportlerin umbenannt worden.
1: 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So sieht's heute aus.
4: Sommerkleider und Sandalen wieder raus. Es wird warm heute. Das Thermometer kann bis zu 33 Grad. Morgen steht dann sogar die 37 drauf.
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